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3: Noch mehr Personen wegen Gerichtseinsturz im Visier der Justiz. Sonnenfinsternis begeistert Menschen in Südtirol und ganz Europa. Das Wetter, traumhaft sonnig wird es heute. Ich bin Florian Scheringer, guten Morgen.
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3: Die Ermittlungen zum Einsturz des Bozner Landesgerichts könnten sich ausweiten. Offenbar hat die Staatsanwaltschaft weitere Menschen im Visier, die etwas mit dem Einsturz zu tun haben könnten. Bisher wird ja gegen 5 Bauingenieure ermittelt. Jetzt werden E-Mails und Chatverläufe durchleuchtet, um Hinweise auf weitere Personen zu finden. Wie die Tageszeitung Dolomiten berichtet, will das Land jetzt auch klagen. Die 14 Millionen Euro Miete, die das Land für die Ausweichquartiere in der Südtiroler und in der Rittnerstraße zahlt, sollen zurückgefordert werden. Von wem? Das muss noch geklärt werden, eben durch die Ermittlungen der Staatsanwaltschaft. Tausende Südtirolerinnen und Südtiroler sind am Abend zu Hobbyastronomen geworden. Die partielle Sonnenfinsternis hat Menschen im ganzen Land in ihren Bann gezogen. Sie haben sich auf Bergen und Hügeln versammelt, um einen guten Blick zu haben, etwa auf dem Kronplatz oder bei der Sternwarte in Gummer. Ärgerlich war, dass genau zum Zeitpunkt der größten Verdunkelung um 8:30 in vielen Landesteilen Wolken aufgezogen sind und die Sicht zur Sonne versperrt haben. Ganz Europa war am Abend im Sonnenfinsternisfieber. In Spanien hat der Mond die Sonne sogar komplett verdeckt, eine totale Finsternis also. Da hat es schon am Nachmittag einen richtigen Ansturm auf Aussichtspunkte und Buchten gegeben. In Sizilien sorgt der Ausbruch des Ätna weiterhin für Probleme. Der Vulkan ist nämlich immer noch aktiv und spuckt Lava. Der Flughafen von Catania bleibt gesperrt, und zwar noch bis mindestens heute Nacht um 2. Bis dahin können keine Flüge starten und landen. Das ist länger als geplant. Eigentlich hätten ab heute Nachmittag schon wieder Flüge möglich sein sollen. Hunderte Flüge sind schon ausgefallen und deshalb sitzen tausende Touristen auf Sizilien fest. Beim Thema Migration gibt es Streit zwischen Italien und Deutschland. Deutschland will nämlich einige Migranten zurück nach Italien überstellen. Das italienische Innenministerium ist davon nicht begeistert und sagt, es sei zu früh für Rückführungen. Grundlage für dieses Vorhaben ist der neue EU-Migrationspakt. Der sieht vor, dass Migranten besser auf verschiedene EU-Länder verteilt werden. Dass jeder Migrant wieder zurückgenommen werden muss, der von hier aus weiterreist, findet Italien nicht. Und dann noch zum Fußball. Paris Saint-Germain ist der Sieger im UEFA Supercup. Die Franzosen haben Aston Villa mit 2:1 geschlagen. Damit gewinnt PSG den Supercup schon zum zweiten Mal in Folge. Beim Supercup treffen jedes Jahr die Sieger der Champions League und der Europa League aufeinander.
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3: Ein absolut traumhafter Sommertag wird das heute mit Sonne von früh bis spät. Dazu wird's heiß bei 32 bis 37 Grad am Nachmittag. Aktuell messen wir 22 Grad in Bozen, 18 in Schlanders, 15 in Bruneck und 14 Grad hat es in Sterzing. Wärmegewitter sollte es heute so gut wie keine geben, nur ein paar Wolken können am Abend den Himmel trüben. Auch morgen gibt die Sonne nochmal Vollgas, ab Samstag wird es dann unbeständiger.
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1: Es ist 6:30. Einen schönen guten Morgen am Donnerstag. Wir schreiben den 13. August. Und für uns geht's natürlich wieder gemeinsam in diesen neuen Tag. Ich bin Lisa Pepperger.
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3: Guten Morgen, ich bin Florian Scheringer. Tausende Menschen in Südtirol haben am Abend begeistert die partielle Sonnenfinsternis verfolgt. Aber genau zum Zeitpunkt der größten Verdeckung sind vielerorts Wolken durchgezogen. In Spanien war es sogar eine totale Finsternis. Da hat der Mond die Sonne komplett verdeckt. 4 Wochen nach dem Einsturz des Bozner Landesgerichts hat die Staatsanwaltschaft jetzt offenbar noch mehr Menschen im Visier, die etwas mit dem Einsturz zu tun haben könnten. Jetzt werden Mails und Chatverläufe durchleuchtet. Der Ätna auf Sizilien spuckt weiter Lava und Asche. Der Flughafen von Catania bleibt deshalb länger gesperrt als geplant. Bis mindestens 2 Uhr in der kommenden Nacht sind alle Flüge gestrichen. Deutschland will einige Migranten nach Italien zurückschicken, weil sie ursprünglich dort angekommen waren. Das entspricht den neuen EU-Asylregeln. Italien lehnt das aber ab und sagt, es sei zu früh für Rückführungen. Paris Saint-Germain hat zum 2. Mal in Folge den UEFA Supercup gewonnen mit einem 2:1 gegen Aston Villa.
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1: Schon wieder sehr heiß und sonnig wird's bei uns in Südtirol. Ein Hochdruckgebiet mit Zentrum über Westeuropa bestimmt nämlich weiterhin das Wetter im Alpenraum. Der Vormittag, der verläuft heute wolkenlos. In der zweiten Tageshälfte entstehen dann nur wenige und flache Quellungen. Damit dominiert den ganzen Tag der Sonnenschein. Die Temperaturen, die sind weiter über dem Durchschnitt und erreichen 32 Grad in Sterzing und bis zu 37 Grad in Bozen. Aufstehen heißt es aktuell in Bozen bei 20 Grad. Brixen meldet 18, auf dem Brenner 14 Grad, in Bruneck 13, 19 Grad in Meran, 18 in Gargazon. Bredau meldet uns aktuell 10 Grad, genauso wie Pfelders, in Sarentein 16 und in Schlanders 17 Grad. Der Freitagmorgen, der verläuft sehr sonnig mit nur wenigen Wolken am Nachmittag. Am Samstagvormittag scheint dann verbreitet die Sonne, in der zweiten Tageshälfte sind aber einzelne Gewitter nicht ausgeschlossen. Der Sonntag bringt zunächst einiges an Sonnenschein, im Tagesverlauf werden die Wolken dann aber mehr und die Wahrscheinlichkeit für Gewitter steigt an. Am Montag stellt sich das Wetter um, voraussichtlich gibt es viele Wolken und noch etwas Sonne. Dazu ziehen Regenschauer durch, die Temperaturen gehen zurück.
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1: 6.33 Uhr und ihr habt freie Fahrt in den Donnerstag. Kommt gut und sicher ans Ziel.
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Was war's bei euch gestern? Sonnenfinsternis schauen oder doch vielleicht die Sternschnuppen, die Perseiden oder einfach beides? Gestern der perfekte Tag, um das Ganze zu kombinieren. Und die Leute haben's auch gemacht. Gleich mehr dazu. Ganz viele sind nämlich am Kronplatz gewesen. Schönen guten Morgen, es ist 6.36 Uhr mit Radio Holiday in den Donnerstag.

0: Ohrwurm-Garantie schon zum Aufstehen mit Tampa City Self-Aware heute am Donnerstagmorgen. Guten Start in den neuen Tag, es ist 20 Minuten vor 7. Ja, gestern war Sonnenfinsternis und deshalb gab es einen großen Andrang an der Talstation in Reischach. Alle wollten nämlich auf den Kronplatz, um diese partielle Sonnenfinsternis gegen 20 Uhr, also dieses wirkliche Himmelsspektakel, auf 2275 Metern zu erleben. Auf den Kronplatz konnte man nämlich um 25 Euro, also Berg- und Talfahrt, Eintritt in beide Museen und dann gab es auch noch die Sonnenfinsternisbrille dazu. Kinder unter 8 Jahren, die fuhren kostenlos und dementsprechend groß war eben der Andrang. Aber auch auf anderen Berggipfeln haben sich Menschen versammelt, um dieses Himmelsspektakel zu beobachten. Weil wir schon vom Kronplatz sprechen, wollten wir mal nachfragen, nämlich bei Shirama Kronplatz bei Thomas Reiter, wie sich denn die aktuelle Hitze auswirkt auf den Kronplatz und besonders eben auf die Wasserspeicherbecken am Kronplatz, die ja für den Winter gefüllt sein müssen.
1: Auch für die Speicherbecken hat das eigentlich eine geringe Auswirkung. Die sind schon seit längerer Zeit fast voll gefüllt und zwar passiert das Größte mit der Schneeschmelze, dass die Schneeschmelze eben wieder zurück in die Speicherbecken geführt wird und dann über den Sommer gespeichert wird und dann eben im Herbst verwendet wird für die Beschneiung und da verdunstet nur ein relativ geringer Teil, das wird dann aber eben wieder mit den Gewittern und so aufgefüllt. Also von dem her spüren wir keine Auswirkungen zum Glück. Was man schon spürt, wir haben einen erhöhten Andrang heuer im Sommer und zwar sieht man schon, dass vor allem die Gäste von der Hitze in der Stadt eben auf den Berg flüchten, um eben etwas frische Luft genießen zu können.
0: Wenn wir nochmal zum Wasser kommen, gibt es denn vielleicht einen Wassernotfallplan, auch wenn er aktuell nicht notwendig ist?
1: Also aktuell nicht, also wir haben nichts anderes gehört und man muss eben auch unterscheiden, bei der Beschneiung verwenden wir nicht Trinkwasser, sondern Trinkwasserqualität. Das sind zwei grundlegende Unterschiede und zwar könnte man das Wasser, was für die Beschneiung verwendet wird, nicht direkt trinken. Von dem her sind es eigentlich zwei verschiedene Sachen.
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6.46 Uhr. Aufstehen mit Radio Holiday am Donnerstag. Vielleicht fällt es euch ja heute ein bisschen schwerer, das Aufstehen. Gestern wart ihr sicher auch länger wach, besonders wenn es zum Sternschnuppenschauen nach der Sonnenfinsternis auch noch ging. Letzte Nacht, da haben nämlich die Perseiden ihren Höhepunkt erreicht. Sichtbar sind die Sternschnuppen übrigens bestens ab 22.30 Uhr, also ab 10:30 Uhr am Abend, aber auch in der zweiten Nachthälfte, also heute Nacht, theoretisch sieht man die ja auch noch.

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3: Sonnenfinsternis. Wolken machen vielen einen Strich durch die Rechnung. Gerichtseinsturz. Liste der Verdächtigen könnte länger werden. Das Wetter, super sonnig und heiß wird es wieder. Ich bin Florian Scheringer. Guten Morgen.
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3: Tausende Südtirolerinnen und Südtiroler sind am Abend zu Hobbyastronomen geworden. Die partielle Sonnenfinsternis hat Menschen im ganzen Land in ihren Bann gezogen. Sie haben sich auf Bergen und Hügeln versammelt, um einen guten Blick zu haben, etwa auf dem Kronplatz oder bei der Sternwarte in Gummer. Ärgerlich war, dass genau zum Zeitpunkt der größten Verdunkelung um 8:30 in vielen Landesteilen Wolken aufgezogen sind und die Sicht zur Sonne versperrt haben. Ja, und während die Finsternis bei uns partiell war, hat in Spanien der Mond die Sonne komplett verdeckt. Unzählige Einheimische und Touristen haben sich das Naturspektakel angesehen. Julia Macher berichtet aus Barcelona.
5: Von fast allen Beobachtungsposten aus war die Sonne für ein paar Sekunden als schwarze, von einem Feuerring umgebene Scheibe zu sehen. Rund um die Ballungszentren in Barcelona und Madrid hat die erste totale Sonnenfinsternis seit mehr als 120 Jahren für lange Schlangen gesorgt. Doch das gefürchtete Verkehrschaos blieb aus. Bereits im nächsten Jahr erwartet eine weitere totale Sonnenfinsternis den Süden Spaniens. Ihr folgt 2028 eine ringförmige.
3: Die Ermittlungen zum Einsturz des Bozener Landesgerichts könnten sich ausweiten. Offenbar hat die Staatsanwaltschaft weitere Menschen im Visier, die etwas mit dem Einsturz zu tun haben könnten. Bisher wird ja gegen 5 Bauingenieure ermittelt. Jetzt werden E-Mails und Chatverläufe durchleuchtet, um Hinweise auf weitere Personen zu finden. Wie die Tageszeitung Dolomiten berichtet, will das Land jetzt auch klagen. Die 14 Millionen Euro Miete, die das Land für die Ausweichquartiere in der Südtiroler und in der Rittnerstraße zahlt, sollen zurückgefordert werden. Von wem, das muss noch geklärt werden, eben durch die Ermittlungen der Staatsanwaltschaft. Beim Thema Migration gibt es Streit zwischen Italien und Deutschland. Deutschland will nämlich einige Migranten zurück nach Italien schicken. Das italienische Innenministerium ist davon nicht begeistert und sagt, es sei zu früh für Rückführungen. Grundlage für dieses Vorhaben ist der neue EU-Migrationspakt. Der sieht vor, dass Migranten besser auf verschiedene EU-Länder verteilt werden. Dass jeder Migrant wieder zurückgenommen werden muss, der von hier aus weiterreist, findet Italien aber nicht. Auf Sizilien sorgt der Ausbruch des Ätna weiterhin für Probleme. Der Vulkan ist nämlich immer noch aktiv und spuckt Lava. Der Flughafen von Catania bleibt gesperrt, und zwar noch bis mindestens heute Nacht um 2. Bis dahin können keine Flüge starten und landen. Das ist länger als geplant. Eigentlich hätten ab heute Nachmittag schon wieder Flüge möglich sein sollen. Hunderte Flüge sind schon ausgefallen und deshalb sitzen tausende Touristen auf Sizilien fest. Und in Südtirol strahlt die Sonne heute von einem wolkenlosen Himmel. Gleich mehr zum Wetter.
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3: Die Sonne geht auf, heute ohne vom Mond verdeckt zu sein. Im ganzen Land ist der Himmel wolkenlos. Jetzt hat es 22 Grad in Auer, 19 in Meran, 18 in Brixen und 14 Grad messen wir in Sand in Taufers. Im Tagesverlauf wird es wieder richtig heiß, bis zu 37 Grad zeigt das Thermometer am Nachmittag in Bozen. Dazu scheint überall die Sonne, nur ganz vereinzelt wird es etwas bewölkt.
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9: Guten Morgen aus der Landesverkehrsmeldezentrale. Es begrüßt Sie Karin Unterhofer. Auf der Brenner Autobahn in Fahrtrichtung Süden zwischen San Michele und Trient Nord gibt es 2 Kilometer Stau wegen eines brennenden Fahrzeugs. Von Südtirols Hauptdurchzugstraßen liegen uns momentan keine Störungsmeldungen vor. Allen, die unterwegs sind, eine gute Fahrt.
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15: Einmal ausstrecken und aufstehen mit Radio Holiday, 7:05. Ich bin Lisa Pipperger. Heute am 13. August darf ich euch wieder in den neuen Tag begleiten. Und das jetzt Musik aus der Holiday Playlist. Und natürlich wartet auch ein Hit des Tages heute wieder auf euch. Gute Unterhaltung, viel Spaß.

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1: 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Romantica vom italienischen Sänger Ultimo ist ironisch gemeint. Es geht nämlich nicht um eine blühende Romanze, sondern um das schmerzhafte, aber klare Nachwirken und Romantisieren von Erinnerungen, Fehlern und kleinen Alltagsdetails aus der Vergangenheit. Der Song handelt im Wesentlichen von der Nostalgie nach einer vergangenen Beziehung und der Reife, den anderen trotz Trennung loszulassen. Bevor Ultimo berühmt wurde, versuchte er sein Glück bei italienischen Castingshows, wie zum Beispiel X Factor und Amici, und wurde jedoch bei den Castings abgelehnt. Der Durchbruch gelang ihm schließlich 2018 beim Sanremo Festival in der Newcomer-Kategorie. Wahrscheinlich auch dadurch stellte er Jahre später bei seiner Stadiontournee historische Rekorde auf. Für eine einzige Show verkaufte er 250.000 Tickets in nur 3 Stunden. 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
3: Der Hit des Tages. Heute am Donnerstag. Wir schreiben den 13. August. Den gab's gerade mit Kollegin Judith Brucker. Es ist 6 Minuten nach 7. Schönen guten Morgen.

0: David Guetta, einer der Hitgaranten auf diesem Planeten, auch in der Holiday-Playlist natürlich vertreten. Aktuell hat er aber keine Single unter den Top 30 hier bei uns auf Radio Holiday. Wie die Top 3 davon aber aussehen, das verraten wir jetzt.
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2: Guten Morgen ins Holidayland. Hier sind die ersten drei Platzierten der Holiday-Hit-Parade von der Ausgabe 1505. Und zwar auf Platz 3 in dieser Woche. Ella Langley mit Choosing Texas. 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

Absolute Nummer 1 bei Radio Holiday, eine weitere Woche. Das ist der Sommerhit 2026 von Radio Holiday. Hügel, Alternate und Email Angel.

0: Drei platzierten Holiday Hitparade, wieder zurück zu Lisa Pipaga.
1: Ja!
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3: Danke, Albi. Es ist 7:12. Schönen guten Morgen. Jetzt mit Musik aus Deutschland. Lion David Brandt.

0: Schönen guten Morgen. 7.17 Uhr. Habt ihr denn das Wochenende alle schon verplant? Oder seid ihr noch offen für ein paar Hinweise, Tipps vielleicht, ja, wenn es um die nächste Wanderung gehen soll?
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Donnerstagmorgen, kurz vor 7:30. Auf Ihrem Weg, auf eurem Weg in den neuen Tag, vielleicht zur Arbeit, vielleicht ja zur Bergtour. Wir sind auf alle Fälle mit dabei und informieren euch. Schlagzeilen, Wetter und Verkehr nach Musik von Tom Grennan. Guten Morgen.

0: 7:30 Uhr, Punkt 7:30.
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3: Guten Morgen, ich bin Florian Scheringer. 4 Wochen nach dem Einsturz des Bozner Landesgerichts hat die Staatsanwaltschaft jetzt offenbar noch mehr Menschen im Visier, die etwas mit dem Einsturz zu tun haben könnten. Jetzt werden Mails und Chatverläufe durchleuchtet. Tausende Menschen in Südtirol haben am Abend begeistert die partielle Sonnenfinsternis verfolgt. Aber genau zum Zeitpunkt der größten Verdeckung sind vielerorts Wolken durchgezogen. In Spanien war es sogar eine totale Sonnenfinsternis, da hat der Mond die Sonne komplett verdeckt. Die umstrittene Pressesprecherin von US-Präsident Trump, Caroline Levitt, hört auf. Sie will mehr Zeit mit ihrer Familie verbringen. Levitt wirft Medienvertretern immer wieder vor, Falschmeldungen zu verbreiten und hat einigen Medien den Zugang zum Weißen Haus verboten. Der Ätna auf Sizilien spuckt weiter Lava und Asche. Der Flughafen von Catania bleibt deshalb länger gesperrt als geplant. Bis mindestens 2 Uhr in der kommenden Nacht sind alle Flüge gestrichen. Deutschland will einige Migranten nach Italien zurückschicken, weil sie ursprünglich dort angekommen waren. Das entspricht den neuen EU-Asylregeln. Italien lehnt das aber ab und sagt, es sei zu früh für Rückführungen.
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0: Sonnig und heiß wird's auch heute am 13. August. Wir schalten zu Lukas Rasten ans Landeswetteramt.
4: Guten Morgen beim Wetter. Hoher Luftdruck sowie stabile und sehr warme Luftmassen bestimmen heute das Wettergeschehen im Alpenraum. Das heißt, so gut wie keine Wolke aktuell am Himmel und daran wird sich am Vormittag auch nichts ändern. Erst danach tauchen ein paar Quellwolken auf, sie bleiben aber flach und harmlos. Es dominiert also den ganzen Tag der Sonnenschein. Die Temperaturen sind weit über dem Durchschnitt und erreichen 33 Grad in Sterzing und bis 37 Grad in Bozen. In 3000 Metern außergewöhnlich warm mit 14 Grad. Morgen gibt es keine Änderung, viel Sonnenschein, kaum Wolken und gleiche Temperaturen. Am Samstag muss man am Nachmittag wieder mit dem einen oder anderen Gewitter rechnen. Noch häufiger werden sie am Sonntagnachmittag. Am Montag stellt sich das Wetter dann um. Voraussichtlich gibt es viele Wolken und nur etwas Sonne. Dazu ziehen Regenschauer durch. Die Temperaturen gehen zurück. Zum Schluss die Wettermeldungen von 7 Uhr. Auer 22 Grad, in Bozen 21, 20 meldet Meran, in Brixen 18, Schlanders 17, in Sterzing, Bruneck, Reschen und auf dem Brenner 14 Grad, in Doblach 13, auf der Blose in 2500 Metern 10 Grad bei kaum Wind, Innsbruck meldet 17 Grad, Lienz 16 und Trient 23 Grad. Soviel zum Wetter mit Lukas Rastner.
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0: 7.33 Uhr, freie Fahrt auf Südtirols Straßen. Wo es für euch heute aber zu Verzögerungen kommen könnte, ist auf der Brenner Staatsstraße. Im Bereich der Kreuzung mit der Landesstraße 27 Villeneuve gibt es nämlich eine Einbahnregelung wegen der Errichtung eines Kreisverkehrs. Am Jaufenpass zwischen Riffian und Saltaus ebenfalls Einbahnregelung und zeitweilige Sperren bis zu 15 Minuten wegen dem Ausbau der Straße. Und im Gardachtal zwischen Zwischenwasser und Bicolain auch eine Einbahnregelung und zeitweilige Sperren bis zu 15 Minuten wegen Arbeiten. Allen unterwegs, gute und sichere Fahrt!
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1: Guten Morgen, Donnerstag, der 13. August. Ich bin Alex Daritz und zusammen blicken wir wieder in die Sterne.
2: Steinbock.
1: Sie bringen neue Struktur in den Alltag, planen und ordnen fällt Ihnen so leicht wie lange nicht mehr.
2: Wassermann.
1: Sie steuern direkt auf den Erfolg zu, beweisen Sie jetzt Geduld, kann nichts mehr schiefgehen.
2: Fische.
1: Auch wenn Ihr momentaner Einsatz viel bewirkt, auf Dauer sollten Sie etwas kürzer treten.
2: Widder.
1: Steigen Sie auf bissige Kommentare gar nicht erst ein, Sie sparen sich eine Menge Stress.
2: Stier.
1: Wenn andere sich mit Ihnen messen wollen, werden die heute wohl den Kürzeren ziehen.
2: Zwillinge.
1: Ihre Gefühle können Sie mit Ihrem Partner ausleben, geschäftlich kommen Sie damit nicht weiter.
2: Krebs.
1: Auch wenn Sie es anders geplant haben, dies ist kein Tag zum Bäume ausreißen.
2: Löwe.
1: Sie fühlen sich wie in Ihrem Element, ergreifen Sie die Initiative, werden andere nachziehen.
2: Jungfrau.
1: Auch wenn Ihre Ideen gut durchdacht sind, heute sollten Sie es noch beim Planen belassen.
2: Waage.
1: Glauben Sie nicht jedes Wort, doch auch wenn nur die Hälfte wahr ist, ist das schon sehr viel wert.
2: Skorpion.
1: Andere sind Ihnen heute etwas zu träge, mit Teamarbeit werden Sie jetzt nichts gewinnen.
2: Schütze.
1: Was andere fordern, ist überzogen, aber Sie müssen es ja auch nicht jedem recht machen. Soweit der Blick in die Sterne für den Donnerstag und was uns der Mond heute zu erzählen hat, das weiß Kollegin Judith Brucker.
3: Der 13. August, der zunehmende Mond ist im Löwen. Mittags wandert der zunehmende Mond bereits in das Zeichen Jungfrau. Damit wäre der heutige Nachmittag besonders günstig für zahlreiche Arbeiten im Garten, vor allem für Umpflanzarbeiten, denn die Energie der Wurzeltage, vor allem jene des Jungfraumondes, fördert eine Wurzelbildung und ein kräftiges, gesundes Wachstum enorm.
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0: 7.43 Uhr. Schönen guten Morgen am Donnerstag mit Radio Holiday.
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0: Schönen guten Morgen mit Radio Holiday am Donnerstag. Ja, ich habe es Ihnen wahrscheinlich schon mal erzählt. In Salzburg im Mirabellgarten, da gab es eine Skulpturenausstellung zum Geburtstag von Mozart. 230 goldene Mini-Mozarts waren da aufgestellt. Ja, jetzt sind sie weg. 210 gestohlen, einfach so verschwunden. Und die restlichen 20, die wurden jetzt auch noch entfernt. Und das auf Wunsch des Künstlers Ottmar Hörl. Ja, für ihn sind die Diebstähle auch ein finanzieller Schaden.

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3: Doch keine Sperre am Grödner Joch, das sagt das Land. Trumps umstrittene Pressesprecherin hört auf. Das Wetter super sonnig. Ich bin Florian Scheringer, guten Morgen.
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3: Viel Aufregung gibt es zurzeit ja um das verkehrsgeplagte Grödner Joch. Da kommt im September jetzt doch keine Sperre oder Verkehrsberuhigung, so wie ursprünglich angekündigt. Autos und Motorräder dürfen weiterhin ganz normal über den Pass fahren. Das hat das Land jetzt auch offiziell bestätigt. Mobilitätslandesrat Daniel Alfreider sagt, im September kommt eine Verkehrsanalyse und Simulation, aber keine Sperre.
5: Diese Simulation ist die absolute Voraussetzung dafür, die notwendigen Dinge für die Einführung einer Beschränkung zu kennen. Sind noch zusätzliche Infrastrukturen wie Kreisverkehre notwendig, Checkpoints, dritte Vorzugsspur, Verbreiterung der Straßen notwendig im Gröden und im Gardertal, die noch gebaut werden müssen für eine effektive, konkrete Umsetzung einer Einschränkung?
3: Die soll es aber erst im nächsten Sommer geben. Kritik kommt von verschiedenen Seiten. Anwohner sagen, dass Versprechen nicht gehalten worden seien und dass die Politik zu wenig Willen habe, wirklich etwas zu ändern. Die Staatsanwaltschaft hat nach dem Gerichtseinsturz in Bozen offenbar noch mehr Menschen im Visier als nur die 5 Bauingenieure, die bisher im Ermittlungsregister stehen. Jetzt werden E-Mails und Chatverläufe durchleuchtet, um Hinweise auf weitere Personen zu finden. Wie die Tageszeitung Dolomiten berichtet, will das Land jetzt auch klagen. Die 14 Millionen Euro Miete, die das Land für die Ausweichquartiere in der Südtiroler und in der Rittnerstraße zahlt, sollen zurückgefordert werden. Von wem, das muss noch geklärt werden. Eben durch die Ermittlungen der Staatsanwaltschaft. In Kolumbien beginnt nach dem schweren Erdbeben die kritische Phase. Das Erdbeben ist jetzt 3 Tage her. Damit sinken die Überlebenschancen deutlich für alle Menschen, die noch unter den Trümmern eingeschlossen sind. Rettungskräfte aus anderen Ländern sind auf dem Weg, um bei der Suche zu helfen. Bei dem Erdbeben am Montag sind mindestens 265 Menschen ums Leben gekommen. Rund 3.500 weitere wurden verletzt. Das Personalkarussell rund um US-Präsident Trump dreht sich weiter. Seine Sprecherin Caroline Leavitt hört Ende des Monats auf. Sie will nämlich mehr Zeit mit ihrer Familie verbringen. Die 28-Jährige hat im Mai ihr 2. Kind bekommen. Leavitt ist bisher die jüngste Pressesprecherin im Weißen Haus. Unter Medienvertretern ist sie umstritten. Sie greift Journalisten immer wieder an und wirft ihnen Fake News vor. Außerdem hat sie einigen renommierten Medien den Zugang zum Weißen Haus eingeschränkt. Wer künftig für Trump vor der Presse sprechen wird, ist noch unklar. Und im ganzen Land strahlt heute die Sonne. Mehr zum Wetter hören Sie gleich.
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3: Bei der Sonnenfinsternis am Abend waren noch Wolken im Weg. Jetzt sind die alle weg und der Himmel ist blau. Dazu messen wir aktuell 22 Grad in Kaltern, 17 in Naturns, 15 in Toblach und 10 Grad hat es in St. Jakob-Fitsch. So sonnig wie jetzt bleibt es den ganzen Tag bei bis zu 37 Grad am Nachmittag. Und Gewitter sollte es heute so gut wie gar keine geben.
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2: Guten Morgen aus der Landesverkehrsmeldezentrale. Es begrüßt Sie Karin Unterhofer. Etwas Geduld brauchen Sie jetzt im Berufsverkehr. Vor allem in Fahrtrichtung Bozen kommt es zu kurzen Verzögerungen. Auf der Brennerautobahn gibt es in Fahrtrichtung Süden zwischen San Michele und Trient Nord 2 Kilometer Stau wegen Überlastung. Gute Fahrt.
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11: Frisch und munter in den Donnerstag und gleich wieder auf Südtirols Berge zum Radio Holiday Bergpanorama in wenigen Minuten. Ich bin Elisabeth Berger, vorher gibt's jetzt Musik zum Aufstehen um 8:15 von Train und Teddy Swims im Anschluss. Guten Start in den Tag.

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1: Karin Unterhofer aus der Landesverkehrsmeldezentrale. Etwas Geduld brauchen Sie jetzt im Berufsverkehr. Vor allem in Fahrtrichtung Bozen kommt es zu kurzen Verzögerungen. Allen, die unterwegs sind, eine gute Fahrt.

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1: Der Start von Radio Holiday Bergpanorama heute auf 2030 Meter und wir sind in Milbach, Desselberg, oberhalb von Goas und zwar auf der Desselberger Albebahn. Michel, guten Morgen.
2: Guten Morgen.
1: Michel, man hört schon, es ist ein wenig laut im Hintergrund bei dir. Was ist denn los, Bank?
2: Ja, wir müssen gerade schon seit einer Stunde gehen, weil wir zu wenig Strom verwerken haben, weil es kein Wasser ist. Und wir haben da immer die Boiler nehmen, das warme Wasser und Käse machen und ja.
1: Das heißt, das hat das Wasser nicht nur fürs Wasser, fürs Trinkwasser sozusagen ungewiesen, sondern auch noch für die Elektrizität.
2: Ganz genau. Trinkwasserquelle haben wir nicht das Problem, aber mit dem Strom.
1: Okay. Von wo kommt das Wasser her, Bank?
2: Man ist eigentlich das, was wir auf dem Berg für die Sierland Sommerring und eigentlich vom Winter, vom Schnee, was versickert, nachher kommt das über die Quelle wieder aus. Und durch das, dass heute im Winter wieder so gut wie kein Schnee war und im Frühjahr der Niederschlag fällt, dann fix im Sommer nachher ist bei uns gleich zu wenig Wasser. Weil auf dem Gletscher sind wir nicht dran und dann kriegen wir es halt nicht.
1: Mhm. Ja, eben, weil Opa, so die Berge dumm und Bank sind eigentlich lange schon, egal.
2: Ja, heute ganz, ganz viel. Weiß.
1: Was ist jetzt die Lösung? Das Aggregat durchaus laufen lassen?
2: Ja, seit 3 Wochen jeden Tag das Aggregat umkehren.
1: Okay. Ja, eben, weil, wie sagst du eben, fürs Chaos machen, für die ganzen Sachen braucht es ja einen Strom.
2: Ja, hauptsächlich das Melken, um die Boiler zu laden, das warme Wasser, dass wir das ganze Zeug verspielen. Das ist der ganze Rest des Spiels. So Spiel verteilen und Gläser kann man alles mit der Hand finden, aber das warme Wasser für die Milchmaschine zu spielen und so weiter, das haben wir auf den Strom umgewiesen.
1: Mhm. Eben, das mit einer Almwirtschaft, also nicht nur Leute bewirtschaften, sondern eben auch mit dem Viech, nachher ist eine doppelte Belastung fast schon.
2: Ja, es ist ohne Insektengang schon besser, ja. Mhm. Das hat man sehr durchgehalten, das sage ich gerne.
1: Ja, nein, ich verstehe. Das heißt, man läuft so einfach jetzt in den gewissen Zeiten, bis es das warme Wasser hat.
2: Genau. Aber schaut man es wieder hoch und bald wieder ein bisschen hin und her und da wieder Gedenke und ausgemacht, weil alles hat die Frage gehabt natürlich nicht. Man muss halt alle mal hin und her schalten.
1: Mhm. Na du Michel, dann lass ich dich jetzt wieder. Ich glaube, das hat heute in anderen Sachen, was das lösen müsste jetzt in der Zeit. Ich wünsche Ihnen aber trotzdem einen guten August, viel Erfolg. Ich schicke ganz liebe Grüße zu Ihnen auch auf die Desselberger Alb und wir hören uns bald wieder.
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1: Das Radio Holiday Bergpanorama geht jetzt weiter. Und zwar sind wir ein paar Kurzras oben in der Herche auf der Schutzhütte Schöne Aussicht. Sind wir jetzt bei Alex. Guten Morgen.
2: Guten Morgen. Hallo, hallo.
1: Alex, wie geht's eigentlich?
2: Alles super. Und auf der Schönen Aussicht scheint die Sonne. Wir warten gerade auf viele Leute und die Knädel sind auch schon bereit. Und ja.
1: Ja, super. Das heißt, in der Früh wahrscheinlich viel Vorbereitungsarbeit für einen Kalben.
2: Genau, wir haben jetzt einmal schön die Gäste empfangen in der Früh fürs Frühstück. Die sind dann langsam ausgecheckt, dann haben wir alles vorbereitet und jetzt sind wir schon ready.
1: Ja, cool, super. Jetzt bei Enk auf 2842 Meter, wie schaut es aus? Wie ist die Laune? Gerade einmal, ist es heiß oben? Hat es sich kalt wahrscheinlich etwa?
2: Also kalt nicht, das ist schon einmal etwas Feines, aber logisch, die Sonne scheint echt sehr fest. Wir empfehlen einem sehr viel Sonnencreme zu tun, weil auf unserer Terrasse ist dann echt fast 30 Grad. Und ja, die Laune ist schon super, wir sind sehr entspannt. Eine feine Musik geht da bei uns. Und ja.
1: Ja, cool. Erzähl uns vielleicht ganz kurz, Alex, weil du bist jetzt ja nicht der Hüttenwirt. Wer bist denn du?
2: Also, ich bin eigentlich gleich ein Kellner sozusagen, ein Student. Aber ich bin da jetzt mittlerweile das zweite Jahr schon hier oben. Und wir sind ein ziemlich junges und cooles Team. Der Hüttenwirt ist eben der Paul und sein Sohn der Josef. Und sind eben sehr entspannte und ganz coole Hüttenwirte. Dann lassen sie uns auch gerne mal allein da hier oben und dann machen wir unser Ding da. Und warten halt mal auf ihn, bis sie uns dann wieder besuchen können.
1: Ja, klingt schon cool. Wie viele Leute hat das oben?
2: Sehr entspannend.
1: Wie viele Leute hat das oben bei Arbeiten?
2: Also bei Arbeiten sind wir momentan 3 Kellner, 2 in der Küche, 2 Zimmermädchen und 2 Hausmeister. Aber allem unterschiedlich. Auf einmal kommen dann noch einmal 1-2 Gitschnauer ins Helfen. Aber ungefähr sind wir um die 10 Leute.
1: Mhm. Wie schaut bei dir ein sehr freier Tag auf der Schönen Aussicht aus? Gehst du nur ins Tal lachen oder tust du selber wie auf den Berg gehen vielleicht?
2: Also eigentlich ins Tal eher selten, weil es soll sich einfach nicht so flau auskommen, weil es fast anstrengender ist, als da zu bleiben. Oder ist es eigentlich eh ziemlich fein, dort man dann vielleicht einmal, wenn man Lust hat, ausschlafen oder man steht früh auf und macht eine schöne Wanderung. Heute sind wir zum Beispiel schon Sonnenaufgang schauen gegangen. Oder es tut sich jeder ein bisschen selber dann organisieren, wie er gerade möchte.
1: Ja, cool. Wo gehst du da noch am besten Sonnenaufgang schauen für ein Haus?
2: Also, wir sind da hinter Eis angegangen. Das sind gerade einmal 45 Minuten Stindl. Kommt vor allem darauf und auf die Geschwindigkeit. Und es geht dann schön da rein und dann sieht man ein schönes Hintereis, eine ganze Gletscherzunge, die Weißkugel und logisch den wunderschönen Sonnenaufgang.
1: Ja, perig. Sehr, sehr cool. Das heißt, wie früh muss man aktuell für den Sonnenaufgang aufstehen?
2: Also wir sind heute auch ein bisschen zu früh aufgestanden, weil die Sonne ein bisschen in Verspätung war. Aber wenn man gegen 5 Uhr vor der Schönen Aussicht losgeht, dann ist man gegen 6 Uhr spätestens ganz oben. Und dann ist gegen 10 nach 6 Uhr ungefähr der Sonnenaufgang.
1: Ja, cool, perfekt. Du, Alex, vielen, vielen Dank heute wieder, dass du Zeit gehabt hast mit uns zu ratschen. Ich schicke ganz liebe Grüße, Zienke auch noch die Schöne Aussicht und wir hören uns bald wieder.
2: Bis bald, danke schön. Haut mal auf alle.
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0: Sprachnachricht krieg, weil die Hüttenwirte haben halt auch nicht allen Zeit zu telefonieren und auch die spielt auch einfach die Technik auf der Alpe nicht mit.
1: Wunderschönen guten Morgen, da ist der Geri von der Geisteralm. Grüß dich. Ja, fängt geht's alle gut. Also bei Insta ist momentan alles gut. Also wunderbares, feines Bergwetter. Und auch für den Bergpanorama von Radio Holiday wünsche ich euch heute einen wunderschönen Tag und natürlich einen schönen guten Morgen in alle Hörer und Zuhörer und natürlich auch in alle Moderatoren und auch in alle anderen Berghütten, die was ständig berichten, wie es ihnen geht und von ihm in dem Gebiet berichten. Also guten Morgen und einen wunderbaren, schönen Tag wünsche ich euch. Ja, bei Insta ist soweit alles gut. Also wir sind eigentlich relativ leicht und einfach zu erreichen. Für Nissertal kennt inzwischen auch jeder, weil wir sind ein kleiner Hotspot geworden. Wir haben sehr viele asiatische Gäste, sehr viele Freunde aus nah und fern. Und uns besuchen mittlerweile mehr Leute und wir sind froh. Also wir haben es ja früher oder später allem schon so erwartet und gewollt, dass wir ein bisschen bekannter werden. Denn wir sind allem ein bisschen von der Landesregierung und auch von der Gemeinde selber ein bisschen benachteiligt worden. Also wir haben uns sehr große Schutzmechanismen auferlegt und wir sind eigentlich nie ein paar, sagen wir mal, Bauprojekte und so weiter recht viel weitergekommen. Wir haben es allen narrisch hart getan und deshalb keiner gewählt, uns da recht unterstützen. Es kann Vorteile haben, es kann aber auch Nachteile haben. Also wir als Vanessa haben wir allen gewählt wachsen. Wir sind ein Bergvolk mit 2500 Einwohnern. Plus, minus und haben eigentlich, also mein Ziel war allem das, weil Vanessa eine wunderschöne Sucht ist, auch natürlich für die Wohnqualität ein super Logo hat. Und mein Ziel war allem gewesen, dass wir ein bisschen ins Erweitern können, auch touristisch und vor allem auch in unsere Wohngebiete. Leider, wie gesagt, ist alles ein bisschen angeblockt worden und wir haben sehr, sehr hart getan. Und jetzt sind wir halt ein Hotspot geworden. Und ich glaube, es ist jetzt nicht unbedingt besser, als wir, wenn wir davor schon ein bisschen etwas getan hätten, damit wir die Infrastruktur ein bisschen auf Vordermann gebracht hätten, haben wir uns sehr schwer getan. Und, aber jetzt müssen wir mit denen leben und wir müssen mit denen umgehen. Und wir versuchen das Beste daraus zu machen. Und wir natürlich sind auch sehr froh, dass wenn wir uns, wenn uns Touristen und aus aller Welt besuchen, es ist ganz ein anderes Feeling, muss ich sagen, wie früher. Früher haben wir vielleicht 2-3 Gästeschichten gehabt, jetzt haben wir vielleicht 20 Gästeschichten da aus aller Herren Länder und es ist einfach eigentlich auf der einen Seite logisch ein tolles Gefühl. Es gibt allen Vor- und Nachteile, auf der anderen Seite natürlich sind andere Kulturen natürlich auch ein bisschen härter zu handeln, sagen wir mal, als wir unsere Gebräuche wir haben. Und von seinem her ja, muss man das halt so nehmen, wie halt jeder ist. Und, aber ich glaube, das Wichtigste ist, dass wir einfach in der Bodenständigkeit bleiben, damit wir Südtirol, so wie wir es gelebt haben und leben, weiterhin. Ich glaube, die Kulturen, die zu uns kommen, wollen auch ungefähr das sehen, ein bisschen. Weil es ist ganz, eigentlich ganz logisch, wenn ich nach Asien oder Indien oder, vor, oder nach China fahre, dann möchte ich auch immer eine Kultur vielleicht ein bisschen erleben und so werden sie natürlich auch unsere Kultur ein bisschen erleben dürfen, können, sollen. Und selbst finde ich, dass wir einfach in der Tradition treu bleiben und weiterhin einfach Südtiroler sein. Gell? Ich grüße euch, das ganze Radio Holiday Team. Ihr macht es super. Bergpanorama weiterhin top, top, top. Und liebste Grüße, euer Geri von der Geisteralm. Ein Gruß.
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0: Katy Perry im Radio Holiday Frühstücksradio, 8.30 Uhr, Punkt 8:30 und es warten auf uns Schlagzeilen, Wetter und Verkehr.
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2: Guten Morgen, ich bin Florian Scheringer. Am Grödner Joch kommen heuer keine Straßensperren mehr, das hat das Land jetzt bestätigt. Stattdessen wird der Verkehr ab September nur analysiert. Die Verkehrsbeschränkungen sollen erst im nächsten Sommer kommen. Während die Trockenheit in Südtirol nicht mehr ganz so schlimm ist, leiden Veneto und Friaul an extrem trockenen Böden. Südtirol hilft diesen Regionen, indem der Wasserabfluss der Etsch möglichst konstant gehalten wird, durch Management von Dämmen und Speicherseen. 4 Wochen nach dem Einsturz des Bozner Landesgerichts hat die Staatsanwaltschaft jetzt offenbar noch mehr Menschen im Visier, die etwas mit dem Einsturz zu tun haben könnten. Jetzt werden Mails und Chatverläufe durchleuchtet. Die umstrittene Pressesprecherin von US-Präsident Trump, Caroline Leavitt, hört auf. Sie will mehr Zeit mit ihrer Familie verbringen. Leavitt wirft Medienvertretern immer wieder vor, Falschmeldungen zu verbreiten und hat einigen Medien den Zugang zum Weißen Haus verboten. 3 Tage nach dem schweren Erdbeben in Kolumbien schwinden die Hoffnungen, noch viele Überlebende zu finden. Auch aus anderen Ländern kommen jetzt Helfer, um beim Bergen und Aufräumen mitzuarbeiten.
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0: Kaum eine Wolke am Himmel in Südtirol ist jetzt zu sehen. Wie es aber wettertechnisch heute durch den Tag geht, das verrät uns Meteorologe Lukas Rastnach.
4: Heute bestimmen hoher Luftdruck sowie stabile, trockene und sehr warme Luftmassen unser Wetter. Dementsprechend aktuell so gut wie wolkenlos und daran wird sich am Vormittag auch nichts ändern. Erst danach tauchen ein paar Quellwolken auf, sie bleiben aber flach und harmlos. Es dominiert also den ganzen Tag der Sonnenschein. Die Temperaturen sind weit über dem Durchschnitt und erreichen 33 Grad in Sterzing und bis 37 in Bozen. Damit ist die Maximaltemperatur 7 Grad über dem Durchschnitt. Auch auf den Bergen ist es außergewöhnlich warm mit 14 Grad in 3000 Metern.
0: Und wie geht es morgen und am Wochenende weiter?
4: Morgen gibt es keine Änderung. Viel Sonnenschein, kaum Wolken und gleiche Temperaturen. Am Samstag muss man dann am Nachmittag wieder mit dem einen oder anderen Gewitter rechnen. Noch häufiger werden sie am Sonntagnachmittag. Am Montag stellt sich das Wetter um. Voraussichtlich gibt es viele Wolken und nur etwas Sonne. Dazu ziehen Regenschauer durch. Die Temperaturen gehen zurück.
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0: Nennenswerte Meldungen liegen uns aktuell keine vor um kurz nach 8:30. Das heißt, freie Fahrt kommt gut ans Ziel.
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0: 8.36 Uhr mit Shakira und Burnaboy geht's in den Donnerstag, heute am 13. August. Einen schönen guten Morgen auf Radio Holiday. Ja, und nicht nur einen neuen Tag, sondern auch auf eine Reise geht's heute Abend, und zwar im Jugend- und Kulturzentrum UFO in Bruneck. Herzergreifend, herzerwärmend beim Open-Air-Kino um 21 Uhr wird's mit dem Film, der da gezeigt wird, Der Salzpfad. Mehr dazu von Gunther Niedermayr, vom Leiter des Jugend- und Kulturzentrums in Bruneck.
1: Am Donnerstag, den 13. August, zeigen wir in der UFO-Arena den Film Der Salzpfad. Hier geht es um ein Ehepaar, die stehen auf einmal plötzlich vor dem Nichts, ihr Zuhause und ihr Vermögen sind weg. Um die Gesundheit ist es auch nicht am besten gestellt. Und sie entscheiden dann mit einem Rucksack und einem kleinen Zelt, den Engler einen berühmten Küstenwanderweg zu machen. Bei dieser Wanderung wird dargestellt wie eine Reise zurück ins Leben. Also sie gestalten da ihre Zukunft neu. Ein toller Film über ein Ehepaar, das einen neuen Lebensweg sucht.
2: Wandern Sie?
3: Ja, ja.
4: Das ist eine lange Wanderung.
3: Ja.
4: Im Ruhestand?
5: Kommen Sie bitte raus!
3: Obdachlos, hast du gesagt.
6: Wir haben alles verloren.
4: Sieh mir in die Augen, Feiglinge!
6: Unser Zuhause, unsere Lebensgrundlage. Laufen, egal wie lange, einfach einem Weg der Küste entlang folgen. Wir sind nur Wandern. Kann's losgehen?
3: Ich kann meine Arme und Beine nicht bewegen, sonst bin ich startklar.
7: Leider gibt es keine Behandlung. Wir können Sie lediglich begleiten und palliativ versorgen.
3: Ah! Du kannst mich bestimmt umtauschen, wenn du die Quittung noch hast.
6: Ich will aber gar keinen anderen.
0: Der Salzpfad, heute Abend zu sehen beim Open-Air-Kino im Jugend- und Kulturzentrum UFO in Bruneck um 21 Uhr.
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das Radio Holiday Frühstücksradio am Donnerstag. Wir schreiben den 13. August und das war's von meiner Seite. Ich bin Elisabeth Berger und jetzt geht's für euch in Richtung Vormittag und in Richtung Nachrichten mit Musik aus Italien. Fulminacci auf Radio Holiday. Wir hören uns.

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3: Trockenheit. In den Nachbarregionen ist die Lage ernst. Grödner Joch. Verkehrsbeschränkung kommt frühestens nächstes Jahr. Das Wetter. Viel Sonne im ganzen Land. Ich bin Florian Scheringer. Guten Morgen.
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3: In Südtirol ist es immer noch relativ trocken. Dank der vielen Wärmegewitter ist die Lage aber nicht mehr so dramatisch. Schlechter haben es unsere Nachbarn im Veneto und Friaul-Junisch-Venetien. Da wurde die Trockenheitswarnstufe jetzt von mittel auf hoch erhöht. Die extreme Hitze hat die Böden ausgetrocknet und das Wasser ist sehr knapp. Südtirol hilft dem Veneto, indem die Wassermengen der Etsch konstant gehalten werden, durch geschicktes Management von Dämmen und Speicherseen. Ewig kann man so aber nicht weitermachen, sagt das Land. Irgendwann ist das Wasser in den Seen nämlich aufgebraucht. Das Land hat jetzt offiziell bestätigt, dass im September keine Verkehrsbeschränkungen am vielbefahrenen Grödner Joch kommen werden, sondern nur eine sogenannte digitale Testphase. Das heißt, die Autos werden gezählt und der Verkehr analysiert. Eine wirkliche Sperre soll es erst im nächsten Sommer geben, sagt das Land. Kritik kommt von verschiedenen Seiten. Anwohner sagen, dass Versprechen nicht gehalten worden seien. Bis vor kurzem war nämlich noch von echten Verkehrsbeschränkungen diesen September die Rede. Von einigen heißt es auch, dass die Politik zu wenig Willen habe, wirklich etwas zu verändern. Wir schauen nach Kolumbien. Da beginnt für die Rettungskräfte nach dem schweren Erdbeben jetzt die kritische Phase. Das Beben ist jetzt 3 Tage her. Die Chancen, Menschen noch lebend zu bergen, sinken damit deutlich. Lea Matschulat berichtet.
4: Verzweifelt suchen Menschen weiterhin nach Angehörigen, nach Nachbarn oder Freunden in den Trümmern. Wer kann, räumt selber Schutt und Mauerteile aus dem Weg. Aus dem Ausland helfen Rettungsteams unter anderem aus den USA und Ecuador. Offiziell werden noch knapp 500 Menschen vermisst. Einer inoffiziellen Datenbank zufolge sind es jedoch gut 4000. Und nach dem Beben am Montag sinken mit jeder Stunde die Chancen, noch Überlebende zu finden. Knapp 270 Erdbebentote sind es bislang.
3: Das Personalkarussell rund um US-Präsident Trump dreht sich weiter. Seine Sprecherin Caroline Leavitt hört Ende des Monats auf. Sie will nämlich mehr Zeit mit ihrer Familie verbringen. Die 28-Jährige hat im Mai ihr zweites Kind bekommen. Leavitt ist die bisher jüngste Pressesprecherin im Weißen Haus. Unter Medienvertretern ist sie umstritten. Sie greift Journalisten immer wieder an und wirft ihnen Fake News vor. Außerdem hat sie einigen renommierten Medien den Zugang zum Weißen Haus eingeschränkt. Wer künftig für Trump vor der Presse sprechen wird, das ist noch unklar. Und heute wird's wieder richtig heiß. Die Einzelheiten zum Wetter gibt's gleich.
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3: Traumhaft sommerlich ist es heute wieder. Die Sonne scheint in jeder Ecke des Landes und die Temperaturen, die steigen jetzt. Jetzt hat es 24 Grad in Pfatten, 21 in Kollmann, 18 in Ayers und 13 Grad messen wir in Bretau. Mit 32 bis 37 Grad können wir am Nachmittag rechnen, dazu nur vereinzelte Wolken und so gut wie keine Gewitter.
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7: Einen schönen guten Morgen wünscht Deborah Gartner aus der Landesverkehrsmeldezentrale. Auf der Brenner Autobahn in Richtung Süden zwischen Trient Süd und Rovereto Nord 2 Kilometer Stau wegen eines defekten LKWs. Auf den Hauptstraßen Südtirols kommen Sie gut voran. Gute Fahrt.
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1: Aus der Landesverkehrsmeldezentrale begrüßt Sie Karin Unterhofer. Auf der Brenner Autobahn gibt es in Fahrtrichtung Süden zwischen Trien Süd und Rovereto Nord 2 Kilometer Stau wegen eines defekten Fahrzeugs. Und auf der Pustertaler Staatsstraße in Richtung Innichen zwischen St. Sigmund und Kierns, zwischen Bruneck und Bercha und zwischen Niederdorf und Doblach Kolonnenverkehr und Stau wegen Überlastung. Allen, die unterwegs sind, eine gute Fahrt.
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2: Du suchst einen ruhigen Nebenjob? 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
3: Höchste Trockenheitswarnstufe in mehreren Nachbarregionen. Apulien, 18-Jähriger bei Schlägerei erstochen. Das Wetter sonnig und warm. Ich bin Florian Scheringer. Schönen Vormittag.
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3: In Südtirol ist es immer noch relativ trocken. Dank der vielen Wärmegewitter ist die Lage aber nicht mehr so dramatisch. Schlechter haben es unsere Nachbarn im Veneto und Friaul-Julisch-Venetien. Da wurde die Trockenheitswarnstufe jetzt von mittel auf hoch erhöht. Die extreme Hitze hat die Böden ausgetrocknet und das Wasser ist sehr knapp. Südtirol hilft dem Veneto, indem die Wassermengen der Etsch konstant gehalten werden, durch geschicktes Management von Dämmen und Speicherseen. Ewig kann man so aber nicht weitermachen, sagt das Land. Irgendwann ist das Wasser in den Seen nämlich aufgebraucht. Der Bozner Siegesplatz ist jetzt nicht mehr Schauplatz des Samstagsmarkts, aber in Zukunft bekommt er eine neue Funktion. Die Gemeinde hat beschlossen, dass das Parkverbot von Freitagabend bis Samstagnachmittag am Siegesplatz aufgehoben wird. Ab kommender Woche dürfen Anrainer in dieser Zeit gratis parken. Wie es mit der Parksituation weitergeht, wenn der Siegesplatz bald für den Bau der neuen Tiefgarage gesperrt wird, das muss noch geklärt werden. Nicht eingehaltene Versprechen und mangelnder politischer Wille. Das sagen Anwohner und Umweltschützer, nachdem bekannt geworden ist, dass das Grödner Joch im September doch nicht für den Verkehr gesperrt wird. Das Land hat jetzt offiziell bestätigt, dass es nur eine sogenannte digitale Testphase geben wird. Das heißt, die Autos werden gezählt und der Verkehr analysiert. Eine wirkliche Sperre soll es erst im nächsten Sommer geben, sagt das Land. In Trani in der Region Apulien ist ein 18-Jähriger auf offener Straße erstochen worden. Während einer Massenschlägerei zwischen zwei verfeindeten Jugendgruppen hat einer ein Messer gezückt und es dem jungen Mann in den Rücken gerammt. Der Notarzt konnte sein Leben nicht mehr retten. Wenn ein Tiger in einer Wohngegend unterwegs ist, dann würden sich die meisten von uns wahrscheinlich nicht ganz wohl fühlen. Genau das war auf der indonesischen Insel Sumatra der Fall. Eine Tigerdame ist durch ein Dorf gestreift und hat dort immer wieder Ziegen und Hunde gerissen. Die Polizei hat deswegen eine Falle aufgestellt und die Tigerin geschnappt. Als Köder haben die Polizisten eine tote Ziege benutzt. Die Tiger haben auf Sumatra immer weniger Platz und so kommt es auch immer wieder zu Konflikten mit Menschen. Erst im Juli ist auf Sumatra ein 63-jähriger Kaffeebauer von einem Tiger getötet worden. Und heute gibt's wieder einen super Sommertag. Gleich mehr zum Wetter.
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3: Traumhaft sommerlich ist es heute. Die Sonne scheint in jeder Ecke des Landes und die Temperaturen, die steigen jetzt. Aktuell messen wir 26 Grad in Saloon, 23 in Naturns, 19 in Sexten und 17 Grad hat es in Pflersch. Mit 32 bis 37 Grad können wir am Nachmittag rechnen. Dazu nur vereinzelte Wolken und so gut wie keine Gewitter.
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2: Karin Unterhofer aus der Landesverkehrsmeldezentrale. Auf der Brenner Autobahn gibt es in Fahrtrichtung Süden zwischen Trient Süd und Rovereto Nord 2 Kilometer Stau wegen eines defekten LKWs. Kolonnenverkehr und Stau wegen Überlastung gibt es auf der Pustertaler Stadtstraße in Richtung Innichen, zwischen St. Sigmund und Kienz, zwischen St. Lorenzen und Bercher und zwischen Niederdorf und Doblach und auf der Gardertaler Stadtstraße in beiden Fahrtrichtungen bei Stern. Allen, die unterwegs sind, eine gute Fahrt.
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12: Und am Mikrofon für euch Judith Brugger. Schönen Vormittag heute am Donnerstag. 9:55, jetzt die genaue Zeit. Und heute geht's ab in die Dorfdisco zwischen 1967 und 1997. So nennt sich nämlich eine neue Sonderausstellung im Museum für Volkskunde in Dietenheim. Ja, und was es da alles zu sehen und zu hören gibt, das erfahrt ihr heute kurz nach 11 hier bei uns. Jetzt geht's erstmal in Richtung 90er, 2000er, so in die Richtung Musik, Ozone und Dragos der den Tee.

0: Dragostea Dintei, Ozone, hier bei uns. Ja, auch ein kleiner Blick in die Vergangenheit. Musikalischer Sicht auf jeden Fall. Jetzt geht's weiter mit einem Musikwunsch für die Julia, The Fate of Ophelia. Natürlich von Taylor Swift.
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1: 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Romantica vom italienischen Sänger Ultimo ist ironisch gemeint. Es geht nämlich nicht um eine blühende Romanze, sondern um das schmerzhafte, aber klare Nachwirken und Romantisieren von Erinnerungen, Fehlern und kleinen Alltagsdetails aus der Vergangenheit. Der Song handelt im Wesentlichen von der Nostalgie nach einer vergangenen Beziehung und der Reife, den anderen trotz Trennung loszulassen. Bevor Ultimo berühmt wurde, versuchte er sein Glück bei italienischen Castingshows, wie zum Beispiel X Factor und Amici, und wurde jedoch bei den Castings abgelehnt. Der Durchbruch gelang ihm schließlich 2018 beim Sanremo Festival in der Newcomer-Kategorie. Wahrscheinlich auch dadurch stellte er Jahre später bei seiner Stadiontournee historische Rekorde auf. Für eine einzige Show verkaufte er 250.000 Tickets in nur 3 Stunden. 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

0: Ja, das ist doch die Feuerwehr. 3 Tage lang steht Bruneck ganz im Zeichen der Kameradschaft, der Musik und der Geselligkeit. Die Freiwillige Feuerwehr Bruneck lädt dieses Wochenende nämlich herzlich zum Sommerfest 2026 ein. Dazu war Lukas Dinkhauser, Kommandant der Freiwilligen Feuerwehr Bruneck, zum Interview zu Gast bei unserem Kollegen Florian Mölk.
1: Grüß dich, liebe Hörer von Radio Holiday. Ich bin der Lukas, der Kommandant von der Freiwilligen Feuerwehr Bruneck. Und wir laden euch recht herzlich hin, bei unserem Sommerfest in das Wochenende vorbeizuschauen.
2: Lukas, wie lange gibt es denn eigentlich ein Sommerfest?
1: Ich habe eben recherchiert, das Sommerfest in der Form gibt es noch nicht gar so lange. Das erste Sommerfest, das ich bei uns in den Unterlagen gefunden habe, gibt es seit 1947. Danach haben wir einige Jahre lang beim Altstadtfest in Bruneck mitgetan und seit nun weiter, eigentlich was 2019 war, machen wir das Sommerfest selber sozusagen auf dem Totschenthaler Platz und seitdem, ja.
2: Und was steht heute bei Ihnen am Sommerfest auf dem Programm, die 3 Tage?
1: Also in so Sommerfest hat traditionell viel zu bieten. Wir haben angefangen vom Programm für die Kinder, von Hüpfburgen und so weiter, bis hin natürlich zu den kulinarischen Genüsslichkeiten für jedermann, was heute zum Beispiel das erste Mal Schweinestelzen gibt, es gibt Pressknödel, es gibt natürlich auch die traditionellen Sachen wie Hirndl, Pommes und Wiener Schnitzel. Höhepunkt ist sicher der Einzug am Freitag vor der Bürgerkapelle Bruneck um 17 Uhr zu dem, was wir uns auch fest alle einladen. Danach gibt es am Samstag um 17 Uhr auf dem Rathausplatz eine Schauübung, zwar während Weißen Kreuz, und den Sonntag lassen wir es dann am Abend gemütlich ausklingen und hoffen, dass alle eine schöne Zeit gehabt haben.
2: Wunderbar, Lukas, dann wünschen wir euch ganz ein schönes Fest und viel Spaß die 3 Tage.
1: Ja, danke, und wir hoffen, so viel wie möglich Leute von euch bei uns begrüßen zu dürfen.
0: Die Freiwillige Feuerwehr Bruneck feiert also das große Sommerfest in den nächsten 3 Tagen, am Freitag, am Samstag und am Sonntag.

0: Mittlerweile genau eine Minute nach 10:30 heute am Donnerstag. Es gibt aktuell Überlastung auf der Pustertaler Staatsstraße. Zwischen Oberfintel und Kierns braucht ihr aktuell 20 Minuten mehr wegen Überlastung. Genauso wie im Abschnitt St. Lorenzen-Rassen-Antholz 20 Minuten Zeitverlust. Wo es geht, wünschen wir eine gute Fahrt.
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0: Mittlerweile genau 10.39 Uhr und fahren Sie bitte vorsichtig auf der Eckenthaler Staatsstraße. Da gibt es aktuell auf der Höhe von Bircherbruck Behinderungen und Staus nach einem Unfall. Also bitte sehr vorsichtig fahren auf der Eckenthaler Staatsstraße auf der Höhe von Bircherbruck Behinderungen und Staus nach einem Unfall. Gute Fahrt!
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2: 10 vor 11.
3: Granzoll, junge Männer fliegen nach Diebstahl schnell auf. Brennerautobahn, Bus fängt Feuer. Das Wetter am Nachmittag wird's wieder heiß. Ich bin Florian Scheringer, schönen Vormittag.
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3: In Bozen haben zwei junge Männer einer Frau die Bankomatkarte gestohlen, sind damit aber nicht weit gekommen. Das Auto der Frau war geparkt. Die jungen Männer haben die Scheibe eingeschlagen und die Brieftasche aus dem Innenraum gestohlen. Dann sind sie zu einem Zigarettenautomaten in Branzoll gegangen und haben dort versucht, Zigaretten zu kaufen. Wenig später hat das Opfer den Diebstahl bemerkt und die Karte gesperrt. Und nach kurzer Zeit haben die Carabinieri auch herausgefunden, wer dahinter steckt. Es sind zwei Brüder aus Leifers. Sie wurden angezeigt. Ihnen droht eine Haftstrafe. Eine Schrecksekunde gab es gestern Nachmittag für die Insassen eines Busses auf der Nordtiroler Brennerautobahn. Der Reisebus hat während der Fahrt Feuer gefangen. Der Fahrer hat das bemerkt und ist bei Matrei in eine Pannenbucht gefahren. Er hat dann selbst begonnen, das Feuer zu bekämpfen. Die Polizei konnte den Brand dann mit einem Feuerlöscher ganz löschen. Verletzt wurde niemand, die Autobahn musste aber 1,5 Stunden lang auf einer Spur gesperrt werden. Der Bozner Siegesplatz ist jetzt nicht mehr Schauplatz des Samstagsmarkts, aber in Zukunft bekommt er eine neue Funktion. Die Gemeinde hat beschlossen, dass das Parkverbot von Freitagabend bis Samstagnachmittag am Siegesplatz aufgehoben wird. Ab kommender Woche dürfen Anrainer in dieser Zeit gratis parken. Wie es mit der Parksituation weitergeht, wenn der Siegesplatz bald für den Bau der neuen Tiefgarage gesperrt wird, das muss noch geklärt werden. In Trani in der Region Apulien ist ein 18-Jähriger auf offener Straße erstochen worden. Während einer Massenschlägerei zwischen zwei verfeindeten Jugendgruppen hat einer ein Messer gezückt und es dem jungen Mann in den Rücken gerammt. Der Notarzt konnte sein Leben nicht mehr retten. Wenn ein Tiger in einer Wohngegend unterwegs ist, dann würden sich die meisten von uns wahrscheinlich nicht ganz wohl fühlen. Genau das war auf der indonesischen Insel Sumatra der Fall. Eine Tigerdame ist durch ein Dorf gestreift und hat dort immer wieder Ziegen und Hunde gerissen. Die Polizei hat deswegen eine Falle aufgestellt und die Tigerin geschnappt. Als Köder haben die Polizisten eine tote Ziege benutzt. Und das Wetter ist heute super sommerlich, später wird's richtig heiß. Gleich hören Sie mehr dazu.
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3: Die Sonne gibt heute nochmal Vollgas. In ganz Südtirol ist der Himmel blau. Nur hier und da sieht man ein paar einzelne Wolken. Jetzt hat es 28 Grad in Bozen, 25 in Schlanders, 23 in Sterzing und 22 Grad messen wir in Bruneck. Die Temperaturen steigen und steigen. Am Nachmittag gehen die Werte hoch auf 32 bis 37 Grad. Dazu ist die Gewitterneigung gleich null. Auch morgen Freitag wird es wieder super sonnig und heiß.
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8: Karin. Karin Unterhofer aus der Landesverkehrsmeldezentrale. Auf der Brenner Autobahn gibt es in Fahrtrichtung Süden zwischen Trient Süd und Rovereto Nord 2 Kilometer Stau wegen eines defekten LKWs. Kolonnenverkehr und Stau wegen Überlastung gibt es auf der Pustertaler Stadtstraße in Richtung Innichen zwischen St. Sigmund und Kierns, zwischen St. Lorenzen und Bercher und zwischen Niederdorf und Doblach und auf der Gardertaler Stadtstraße in beiden Fahrtrichtungen bei Stern. Allen, die unterwegs sind, eine gute Fahrt.
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11: Schönen Vormittag wünsche ich euch heute am Donnerstag. Es ist der 13. August, 11:05 und jetzt geht's für mich übrigens gleich auch in die Dorfdisco. In die Jahre 1967 bis 1997. Zurück also in die große Zeit der Südtiroler Diskotheken. So nennt sich nämlich eine Sonderausstellung im Volkskundemuseum in Dietenheim, die es noch bis zum 7. November 2027 gibt. Also ansehen können Sie sich Sonderausstellung sozusagen noch länger. Auf jeden Fall sehenswert. Deshalb geht es in Kürze mit mir in diese Dorfdisco. Einen akustischen Blick sozusagen in die Dorfdisco. Zuvor aber noch die Pinguini Tattici Nucleari.

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1: Schönen Vormittag aus der Landesverkehrsmeldezentrale. Brenner Autobahn in Richtung Norden zwischen Verona Nord und Trient Nord und in Richtung Süden zwischen Rovereto Nord und Affi Kolonnenverkehr wegen Überlastung. Kolonnenverkehr und Stau wegen Überlastung gibt es auf der Pustertaler Staatsstraße in Richtung Innichen zwischen Oberfintel und Kienz, zwischen St. Lorenzen und Percha, zwischen Niederdorf und Doblach sowie zwischen Welsberg und der Einfahrt ins Praxertal. Auf der Grödner Staatsstraße bei St. Ulrich und in Wolkenstein, auf der Finchkauer Staatsstraße in beiden Richtungen zwischen Forst und Trabland, auf der Gadertaler Staatsstraße in beiden Richtungen bei Stern. Allen unterwegs eine gute und sichere Fahrt.
2: Also wir sind da jetzt gerade im Museum für Volkskunde in Dietenheim und da stehen wir jetzt vor wen?
3: Evi Weissteiner, ich bin die Kuratorin von der Ausstellung und wissenschaftliche Mitarbeiterin im Museum.
2: Und wenn man schon da zu der Ausstellung hingeht, beziehungsweise wenn man schon vor dem Gebäude steht, da ist ganz ein besonderes Schild, gell?
3: Ja, wir haben das Banner vom Big Club in Sandin-Daufers mitnehmen gedarf. Wir haben auch weitere Sachen vom Big Club mitnehmen gedarf und aufbauen gekannt in der Ausstellung. Aber das Banner haben wir auf dem Balkon nachher hergetan und das passt Augen auf einen Zentimeter genau. Also ob wir es dafür für den Solda bestellt hätten.
2: Auf jeden Fall schon einmal fertig, das zu sagen. Und was gehört zur Disco dazu? Natürlich der Eintritt.
3: Auf jeden Fall. Man hat früher einen Eintrittsstempel gekriegt, so kann man sich bei uns auch selber geben. Und man hat früher auch noch ein Getränk gekriegt, also meistens ein Zettel, wo man nachher an der Bar dafür ein gratis Getränk gekriegt hat, wenn man einen Eintritt gezahlt hat. Und das drucken wir auch da in die verschiedenen Aussagen von unseren Interviewpartner aus.
2: Die Sam kann man da noch lesen und jetzt gehen wir aber einmal weiter, jetzt gehen wir mal innen. Da ist ja schon einmal ganz was Schönes Glitzeriges, ein Glitzervorhang und da sieht man als erstes die Bar.
3: Natürlich, aber ganz als erstes ist eigentlich, fängst du mit der Ecke da an, das ist nämlich die Garderobe, weil es ist ja auch ums Outfit gegangen. Was hat man umgezogen, um in die Diskothek zu gehen? Und wir haben da verschiedene Outfits aus den verschiedenen Jahrzehnten nachbilden gelassen, damit man mal gesehen hat, was damals Mode war.
2: Da klären wir mal in die Leute, weil im Radio sieht man es ja logischerweise nicht. Was hat man denn umgelegt?
3: Also ganz am Anfang, die ältesten Disco-Besucher haben gesagt, man so schlampig wie möglich. Sei so cool wie möglich geworden, wenn man eben, je schlampiger, desto cooler. Danach nachher ist natürlich eine Modeerscheinung des Jahrzehnts geworden. Also in den 70er Jahren sehr viele Schlaghosen, enge Oberteile, enge Lederjacken. In den 80er Jahren nachher die durchlöcherten Jeans und die Schulterpolster von den Jacken und von den Blusen. Und in den 90er Jahren sind nachher die Jeans mit den Streifen auf der Seite, mit den Stoffstreifen gekommen und so Pluderhosen, so Ballonhosen. Und man ist aber auch ganz normal mit einem normalen Pullover in die Diskothek gegangen oder mit einem Hemdmantel. Man hat sich sauber umgelegt davor, man hat sich extra geduscht natürlich, aber man hat jetzt nicht unbedingt das Disco-Outfit mit Markenklamotten gehabt. Sei es vielleicht auch später gekommen. Und nachher natürlich in den 90er Jahren sind ja die Spice Girls auch gekommen. Sei ist man nachher einmal mit einem Bustier oder mit einem bauchfreien Oberteil gegangen und mit einem Minirock. Das hat man schon auch getan. Aber der Minirock hat sich eigentlich durch die ganzen Jahrzehnte auch durchgetragen, muss man auch sagen. Das war ein Phänomen auch der 60er, der 70er, der 80er Jahre.
2: Ist ja so ein Allrounder, kann man also sagen. Und im Gesicht hat logisch auch etwas angemisst. Also geschminkt war man ja auch, gell?
3: Ja, nicht alle haben gesagt, dass sie sich geschminkt haben, weil einer hat zum Beispiel gesagt, nein, geschminkt hat sie sich nicht viel, weil man hat ja danach geschwitzt wie ein Schwein. Die ganze Schminke ist sowieso auch herum und deswegen hat man sich eigentlich ganz rudimentär ein paar Augen gestrichen. Aber andere haben natürlich gesagt, nein, sie haben sich schon ordentlich geschminkt auch.
2: Wenn man noch weitergegangen ist, dann ist man logisch zu der Bar gekommen. Du hast gesagt, da hat man eine Zettel gekriegt. Für ein Gratisgetränk, was waren so für die Getränke in?
3: Es ist auch von Diskothek zu Diskothek unterschiedlich geworden. In der Eule auf dem Ritten oben hat man zum Beispiel fürs Gratisgetränk entweder ein Saftel oder ein Bier gekriegt. Und als Superalkoholisches hat man gemisst extra gezahlt. Deswegen haben ganz viele Leute eigentlich Bier getrunken. In den anderen Diskotheken hat man egal was gekriegt. Also dann hat man natürlich nachher, hat den Ohrenbesucher gesagt, dann werde ich nicht ein Bier trinken, wenn ich auch ein Whisky-Cola dafür kriege für das gleiche Zettel. Also dann hat er noch einmal das teuerste getrunken, was auf der Karte gestanden ist, was er gekriegt hat für das Gratisgetränk. Und meistens, die Studenten haben alle erzählt, sie seien bei den einen Gratisgetränk geblieben. Die, die schon in die Lehre gegangen sind, die schon verdient haben, die haben gesagt, dann haben sie sich halt danach noch ein zweites und ein drittes oder ein viertes gegönnt, je nachdem, wie sie drauf waren, wie weit sie noch zuvor gehabt haben und so weiter.
2: Da ist man also ein bisschen taktisch vorgegangen, wenn man es also sagen kann.
3: Natürlich. Und die Mädchen, normal erzählt, sie sind auch manchmal eingeladen geworden. Also es war nicht ein Hindernisgrund, dass man nicht seinem Abpass gekriegt hat.
2: Kommen wir nochmal zum Eingang zurück. Also hat man früher eigentlich gezahlt, in die Disco zu kommen?
3: Das ist auch unterschiedlich gewesen. Nicht überall und vor allem nicht an jedem Wochentag. Meistens haben die Diskotheken so einen Tag gehabt, wo man gezahlt hat. Und die anderen ist freier Eintritt gewesen, sie haben sie noch mit der Konsumation ins Geld gemacht. Andere Diskotheken haben gesagt, nein, sie haben schon einen Eintritt gehabt. Wieder andere haben erzählt, am Anfang haben sie keinen Eintritt verlangt, aber mit der Zeit haben sie gesagt, nein, nein, mit Eintritt müssen wir schon auch arbeiten. Also der Dolder zum Beispiel hat gesagt, man, wir haben vor allem Eintritt gehabt, weil wir die Livebands gehabt haben, weil sie haben immer mehr Geld ausgeben für die Gruppe, die wo es hergekommen ist. Und dann haben wir natürlich auch gemisst, wieder etwas innehmen.
2: Jetzt sind da ganz viele tolle Plakate, was man da auch sieht, Karine. Wie viele Dorfdiskotheken haben das gefunden?
3: Wir haben tatsächlich eine Landkarte gemacht und wir haben auf der Landkarte über 150 verzeichnet. Jetzt muss ich vorausschicken, wir haben keinen Unterschied mehr gemacht zwischen einer Hotel-Taverne, die als Diskothek die Funktion gehabt hat, wenn sie mal die Einheimischen hingedarft haben. Weil für die Besucher, die Salon haben keinen Unterschied gemacht, ob das als Diskothek eröffnet worden ist oder ob das ein Hotel für die Gäste gemacht hat und man hat trotzdem hingehen gekannt. Also sie haben keinen Unterschied gemacht, dann haben wir auch gesagt, nein, wir müssen den Unterschied jetzt auch auflesen. 150 ist eine große Zahl, aber schon am Freitag bei der Eröffnung sind mehrere Leute gekommen und haben gesagt, na, die hat was bei uns in Dolo, aber vergessen, die hat was nicht rausgefunden. Und deswegen, wir sind noch nicht am Ende von unserer Recherche. Wir hoffen auch, dass sich ganz viele Leute melden und uns weitere Informationen geben. Wir planen nämlich eine Publikation zu dem Thema und dann möchten wir noch wirklich ganz gründlich recherchiert haben und wir hoffen tatsächlich nachher auf alle von ganz Südtirol, was uns dabei helfen.
2: Also die Recherche geht weiter. Es sind aber schon ganz viele Interviews gemacht worden, über 60, gell? Wie hast du denn die Leute gefunden?
3: Das war zuerst ein bisschen schwierig. Zuerst hat man einfach die Leute umgeredet, was man selber gekannt hat. Dann hat man gesagt, hast du nicht Lust? Ich weiß, du bist brutal viel ausgegangen. Hast du nicht Lust, mit ihnen ein Interview zu machen? Dann haben sie sich zuerst alle ein bisschen geziert. Und nachher haben sie gesagt, na okay, machen wir einen Ratscha. Und dann hat sie dann voll gefallen und dann sind alle mal mehr Geschichten gekommen. Und dann haben sie gesagt, ja, der war auch voll ausgegangen und ich bin mit dem mitgefahren, er hat allemal auch mitgenommen. Und dann hat man so weiter die Disco-Besucher gefunden. Und dann hat man ja ein, zwei Disco-Betreiber hat man ja gekannt, von dem, was man halt die Nummer hergekriegt hat. Und dann hat man die Seller umgeleitet. Und die Seller haben noch einen Stein ins Rollen gebracht. Also, die haben noch gesagt, na, mit dem musst du noch reden. Und der war der Obmann von der HGV-Gruppe für die Diskotheken, der war es noch weitere Kontakte. Und so bin ich im ganzen Land miteinander gefahren und über 60 Interviews gemacht. Und wir hätten noch mehr machen können, aber irgendwann ist uns die Zeit ausgegangen, weil die müssen ja transkribiert werden. Und da müssen ja auch die Aussagen müssen auch niedergeschrieben werden. Und das muss ja auch so weit vor der Ausstellung passieren, dass man das alles noch übersetzen lassen kann und dass man es in Druck geben kann. Und deswegen haben wir gesagt, nein, jetzt müssen wir mal einen Stopp machen bei den Interviews. Den machen wir jetzt weiter. Wir fangen jetzt nachher wieder an, weil jetzt müssen wir das Eisen schmieden, solange es noch heiß ist. Und wir wollen wirklich auch noch mit vielen Betreibern reden, mit denen, was wir gar nicht geredet haben, was wahrscheinlich irgendwo sitzt und sagen, mein, eigentlich hat eine bedeutende Diskothek gehabt und mit mir haben sie nicht geredet, machen so eine Ausstellung. Kommt noch.
2: Also keine Sorge in aller, die was das vielleicht gerade hören. Jetzt von der Musik her, das ist ja echt eine riesen Zeitspanne. Was ist denn da, weil ein Musiker so geworden? Auch unterschiedlich von Disco zu Disco?
3: Ja, das ist wirklich von Disco zu Disco ganz unterschiedlich geworden. Es hat Diskotheken, wo es ganz viel Fox gespielt haben, wo man hingegangen ist, live Fox zu tanzen. Es hat Diskotheken gegeben, wo sogar volkstümliche Musik gespielt haben, wo Musikantenstadel gemacht haben. Es hat Diskotheken gegeben, wo tageweise unterschiedliche Musik gehabt haben. Also es hat die Rock Night in Abre in Gargazon zum Beispiel gegeben. Und es hat ein bisschen alternativer Diskotheken gegeben, wo man gewusst hat, die Musik ist so 60er Jahre, 70er Jahre. Eule zum Beispiel und Gudrun haben ganz ähnliche Musik gehabt. Es hat auch härtere Diskotheken gegeben. Also alles ein bisschen gemischt und man hat sich als Besucher schon aussuchen gekannt, was man losen gewählt hat und was man tanzen gewählt hat. Was er war ja auch wichtig. Ganz viele Leute haben gesagt, sie sind wegen Tanzen hingegangen, sie haben sich von den Problemen von der Woche abschalten gekannt. Und es war einfach fein. Und andere sind natürlich nachher auch hingegangen, um jemanden kennenzulernen. Und so hat man halt ab und an Tanz, wenn sie Lento gespielt haben, war es einem halt die Chance ganz groß, dass man seinem zufällig in der Nähe gestanden ist von demjenigen, der was ohne Aufforderung gesollt hätte.
2: Wie sind denn die Leute früher zu der Disco gekommen? Bus hat es ja nicht gegeben. Autostopp?
3: Auch. Ganz viel auch mit dem Ciao oder mit der Vespa. Egal ob zu zweit oder zu dritt ohne Helm, haben sie es beschrieben. erste Auto hat natürlich eine große Rolle gespielt. Führerschein, das war also ein Freiheitsgefühl. Man hat den Führerschein gemacht und plötzlich ist an die Welt offen gestanden. Und mit die Welt offen gestanden hat man damals gemeint Südtirol und die Diskotheken. Und dann ist man miteinander gefahren, von Finchgau bis ins Doline. Und man muss dazu sagen, die meisten Diskotheken sind ja nicht lokal oder zentral in der Stadt geweiht, sondern die sind in die Täler drin geweiht. Sandentauf aus Luttach, also Luchter, Fals, na Gudrun ist in Gossensass ganz oben geweiht, Hölle ist in Finchgau geweiht. Die ganzen Täler sind eigentlich voll mit solchen kleinen Diskotheken geweiht und die Leute sind miteinander gefahren, auch mehrmals am Abend in verschiedene Diskotheken. Man muss auch dazu sagen, es hat damals eigentlich noch nicht das Promillegesetz gegeben. So hat uns ein Carabinieri erklärt, das ist erst 1993 gekommen. Was bedeutet, man ist auch nicht unbedingt nüchtern Auto gefahren. Also das muss man schon, das ist, muss man nicht beschönigen. Es sind viele unterwegs gewesen, die es nicht mehr gedarft hätten, unterwegs sind auf der Straße. Was sich auch in Unfällen niedergeschlagen hat, oft auch tödlicher.

0: wir nochmal zu der Ausstellung zurück. Was sieht man jetzt da alles genau, außer jetzt im Eingang, im Pudel? Was noch?
1: Ja, wir haben das in Stationen angeteilt. Also so wie man auch, also die, was alle mit der Diskothek passiert haben. In Eintritt haben wir schon erwähnt, die Garderobe haben wir schon erwähnt, wo man ja auch in Mantel gekannt hat, hinterlassen. Da gibt es auch eine kleine Anekdote. In Pfalz, in der Gloria, hat die Mama von den zwei Betreiber die Garderobe betrieben. Und zwar war das einfach so eine ältere Frau mit Kopftuch. Und das war die Beichtmama von ganz vielen Leuten, die in die Diskothek gekommen sind. Man sieht natürlich im Pudel, den haben wir mal gedacht, in Pick abbauen. Das ist der Whisky-Pudel. Natürlich war der gräser, wir haben leis Kopfende mitgenommen und natürlich Barhocker. Was auch aus dem Pick stammen. Und dann sieht man eine Station von Musik. Dann kann man sich auch vier Musikgattungen von vier Jahrzehnten unlosen. Wir haben ein Liedl ausgewählt. Wir haben versucht, aus jedem Jahrzehnt ein Liedl auszuwählen. Und wir haben versucht, jede Gattung abzuspielen. Also einmal Rock, einmal Disco-Musik. Und zwar das erste Disco-Liedl mit Disco-Sound. Wir haben einen Fox natürlich gemäß hineinbringen und ein Liedl, wo man Choreografien getanzt hat. Man sieht eine Tanzfläche bei uns. Bei der Tanzfläche kann man sich selber durch Bewegungen im Schatten ganz coole Schatten werfen. Also man kann die Musik einschalten und dann gleich auf der Tanzfläche die Bewegungen dazu machen. Man hat eine Sitzecke, auch aus dem Big Club, wo man niedersitzen kann, wo die Herzschmerzgeschichten sein. Man hat Sam auch eine Ecke, wo ganz viele Zitate von Betreibern und von Mitarbeitern von den Diskotheken hängen, was jetzt nicht bei den Stationen dazu gepasst haben. Und wir haben die ganze Wand von der Fahrt hin und zurück zur Diskothek. Sam ist die Landkarte mit den ganzen Diskotheken drauf. Man hat ein kleines Spiel, wo man auch selber kundtieren kann mit der Perle, in welchen Diskotheken man selber war. Und Sam ist die ganze Fotowand aufgebaut mit den ganzen Plakate, Sticker und Fotos, was wir von den Diskotheken kriegen haben. Und ganz zentral in der Mitte haben wir noch eine Sitzfläche, wo man sich hinsetzen kann und die Original-Audio-Files von vielen Interviews losen kann. Also dann kann man sich einfach gleich vertiefen in das, was die Leute erzählen.
0: Also alles in allem schon ein tolles Herzensprojekt, Kompliment dafür. Und da kann man sich echt in die alten Zeiten zurückfühlen.
1: Ja, da kann man sich wirklich. Und es ist ganz schön zu sehen, auch, dass die Leute kommen und glänzige Augen kriegen. Und wir haben gestern einen Gast da gehabt, der ist reingekommen, der ist mit dem Radl gekommen, ein Einheimischer. Der ist ganz gezielt da reingegangen, hat sich in die Sitzecke vom Big hingesetzt und hat gesagt, ah, das waren Zeiten. Also der war ganz speziell da für die Diskothek und hat gewählt, die Zeit wieder aufleben lassen.
0: Was ich jetzt noch entdeckt habe, da hat man auch QR-Codes, also das ist übersetzt, nicht allein auf Deutsch, sondern eben Italienisch und Englisch auch, gell?
1: Natürlich, also wir müssen als Landesmuseum natürlich sowieso immer Italienisch-Deutsch haben, die Texte sind auch alle mit Italienisch-Deutsch überall drauf. Aber für uns haben wir in den letzten Jahren immer mehr englische Kunden oder englischsprachige Besucher. Und für die Sommer möchte man nicht ausschließen. Deswegen ist jede Station auch für die Sommer übersetzt. Und auch die Audiostation und die Audiofiles. Man kann sie im Dialekt anhören, aber wir haben sie auch für professionell.

erste Lied mit Disco-Sound. Und hat einen Lokalbezug, weil es ist Donna Summer, was sie singt, aber der Giorgio Moroder, was es geschrieben hat. Und ich habe gerade erst in einer Dokumentation gesehen, dass die Leute sind gesagt haben, du bist ja verrückt. Du machst ein Lied mit allem im gleichen Beat. Das muss sich ja ändern, wie früher bei den Rockliedern. Aber er hat damit den Disco-Sound praktisch erfunden und auf die Welt gebracht. Ja.

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3: Karin Unterhofer aus der Landesverkehrsmeldezentrale. Auf der Eggenthaler Stadtstraße vor Bircherbruck staut es in beiden Fahrtrichtungen wegen Aufräumarbeiten nach einem Unfall. Kolonnenverkehr und Stau wegen Überlastung gibt es auf der Brennerautobahn in Fahrtrichtung Norden zwischen Verona Nord und Trient Nord und in Richtung Süden zwischen Rovereto Nord und Affi. Auf der Pustertaler Stadtstraße in Richtung Innichen zwischen St. Sigmund und Kienz und zwischen St. Lorenzen und Bercher. Auf der Grödner Stadtstraße taleinwärts zwischen Bontives und St. Ulrich und auf der Finchgauer Stadtstraße in Richtung Reschen zwischen Forst und Döll. Allen, die unterwegs sind, gute Fahrt!

0: 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Stupid Song, der neue Song von Olivia Rodrigo. Es ist genau 11:30 heute am Donnerstag. Wir blicken für euch auf Südtirolstraßen, zuerst zur Eckenthaler Staatsstraße. Bei Bircherbruck, da gibt es Behinderungen und Staus nach einem Unfall. Und aktuell verliert ihr 20 Minuten wegen Überlastung auf der Finchgauer Staatsstraße zwischen Meran und Töll und 30 Minuten Zeitverlust wegen Überlastung gibt es auf der Pustertaler Staatsstraße zwischen St. Lorenzen und Rasen-Antholz. Da braucht es also etwas Geduld. Wir wünschen aber trotzdem eine gute Fahrt.
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0: So langsam geht's in Richtung Mittagspause und ihr habt euer Mittagessen für heute vielleicht ja schon geplant, vielleicht kocht ihr zu Hause etwas oder lässt euch im Restaurant verwöhnen sozusagen. Bei immer mehr Südtirolern landen ja vegane und vegetarische Gerichte auf dem Teller. Zu Hause natürlich kein Problem, für die Gastronomie aber eine große Umstellung, oder Marlies Winkler?
1: Ja, die Köchinnen und Köche lassen sich ja schon vieles einfallen. Die Nachfrage für pflanzliche Gerichte ist auf jeden Fall da. Und in vielen Restaurants sind die auch schon fester Bestandteil der Speisekarte. Da haben viele Betriebe sich auf die Kreativität ihrer Köche verlassen, denn in der Ausbildung steht veganes Kochen bisher nicht auf dem Stundenplan. Ab diesem Herbst soll sich das ändern. Wie es dann läuft und ob vegane Köchinnen trotzdem noch Schnitzel aus Fleisch zubereiten müssen, das hören Sie gleich bei uns im Südtirol-Journal Mittagsmagazin.

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SZA und Justin Timberlake und der Mambo Number 5 für euch vor dem Start in die Mittagspause heute am Donnerstag. 11:45 ist es mittlerweile. Ich bin Judith Pucker und wünsche euch Mahlzeit. Macht es gut.

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3: Guten Tag, ich bin Marlies Winkler. Schlechter Ruf und heimliches Filmen. Wie gefährlich sind Datenbrillen wirklich? Und warum viele Mädchen trotz heißer Temperaturen nicht ins Schwimmbad gehen. Datenbrillen geraten immer häufiger in die Kritik. Der Hauptgrund dafür ist, dass man damit jederzeit und vor allem heimlich filmen kann. Datenschützer haben deshalb schon seit einiger Zeit Bedenken. Die Luft wird nun aber immer dünner für die Hersteller und Verkäufer solcher Brillen. In letzter Zeit gehen immer wieder Klagen ein. Einige befürchten zudem, dass die Datenbrillen es Spannern leichter machen. Birgit Locher, einige bezeichnen die Datenbrillen mittlerweile sogar als Perversling-Brillen.
4: Ja, denn viele Frauen berichten, heimlich gefilmt worden zu sein. Mitbekommen haben sie es erst, als sie die Aufnahmen von sich dann im Netz gesehen haben. Besonders jetzt im Sommer sorgen sich viele Frauen noch mehr, ungewollt gefilmt zu werden, wenn sie zum Beispiel im Schwimmbad im Bikini rumlaufen oder knappe Kleidung tragen. Christine Clignon, die Präsidentin der Sozialgenossenschaft JEA, sagt:
5: Die Sorge ist durchaus berechtigt. Also es geht hier eindeutig um eine Form bildbasierter, sexualisierter Gewalt, die wir ansiedeln können im weiteren Bereich der digitalen Gewalt gegen Frauen. Also eigentlich im Prinzip kein neues Phänomen, sondern einfach nur eine Fortsetzung und eine Verstärkung der analogen Gewalt, die wir im Alltag erleben.
4: Aber wie erkennt man, ob jemand mit einer Datenbrille gerade filmt? Ein kleines rotes Licht leuchtet und signalisiert so, dass gerade etwas aufgenommen wird. Das kann aber auch einfach überklebt werden. Grundsätzlich ist es so, dass niemand ohne ausdrückliche Zustimmung gefilmt oder fotografiert werden darf. Da greifen nämlich die Datenschutzregeln und die bringen strenge strafrechtliche Konsequenzen mit sich, sagt der Meraner Anwalt Thomas Schnitzer.
6: Hier gehen, je nachdem wie das genau gefilmt worden ist und wozu es verwendet worden ist, auch bis zu 4 Jahren Haftstrafe, also Freiheitsentzug, was eine sehr hohe Strafe ist. Auch die Garantiebehörde für Datenschutz kann hier Strafen festlegen. Die gehen auch um bis zu 20 Millionen Euro.
4: Solche Datenbrillen können aber auch positive Effekte haben. Sie können mit der KI direkt Informationen in die Gläser und somit ins direkte Sichtfeld einblenden. Und auch für bestimmte Berufe kann die Datenbrille eine große Hilfe sein, sagt Stefan Gaslitter, der Generaldirektor der Südtiroler Informatik AG, zum Beispiel in der Medizin.
7: Ich könnte bei einer Untersuchung wirklich den Megaspezialisten über solche Smartbrillen hinzuschalten und sagen, du, ich sehe das, was siehst du? Also es gibt durchaus auch extrem positive Anwendungen. Aber wie immer, Technologie ist neutral und die Frage ist, wie man sie einsetzt.
4: Auch im Wartungsbereich können die Datenbrillen helfen, zum Beispiel wenn der Techniker dann direkt zugeschaltet wird und ansagt, welche Schraube wo hingehört.
3: Ein Ausflug ins Schwimmbad, an den Fluss oder zum See. Für viele ist das bei dieser Hitze das Normalste der Welt, aber nicht für alle. Einige kostet es richtig viel Überwindung, sich in Bikini oder Badehose zu zeigen. Vor allem bei Mädchen zwischen 12 und 18 Jahren ist die Scham für den eigenen Körper immer noch ein großes Thema. Das geht manchmal sogar so weit, dass sie sich gar nicht ins Schwimmbad oder an den Strand trauen. Viele Südtirolerinnen kennen diese Zweifel.
8: Wenn ich mich zurückerinnere, war das schon ein Thema, weil ich war zum Beispiel ziemlich schlank und es ist auch nicht allem fein, weil alle sagen, allem ist fein, wenn jemand schlank ist.
9: Ich habe mich jetzt auch nicht ganz zu 100% wohl in meinem Körper gefühlt. Auf dem Freining habe ich schon auch mitgekriegt, dass für sie jetzt das schon eine große Schwierigkeit gewesen ist, in die Öffentlichkeit zu gehen.
10: Ich kenne heute eigentlich nur Fälle, wo sich Frauen, die etwas älter sind, vielleicht als 18, oft nicht trauen, ins Schwimmbad zu gehen, weil sie sich selber nicht schön finden. Und das finde ich eigentlich ganz, ganz schlimm.
3: In Südtirol verzichtet fast jedes achte Mädchen aus Scham aufs Schwimmbad. Im europäischen Durchschnitt sind es sogar noch mehr. Raffaella Vanzetta von der Fachstelle für Essstörungen INFES besorgt das. Es geht nicht nur darum, dass einige sich bei Hitze nicht abkühlen, sie schränken ihr gesamtes soziales Leben ein, sagt Vanzetta.
11: In der Schule zum Beispiel, ja, also in der Schule macht man ja auch Sportunterricht und manchmal Schwimmen. Und da gibt es Mädchen, die da ganz, ganz große Schwierigkeiten haben, wo uns auch die Mütter erzählen, sie weint den ganzen Tag, weil sie will nicht ins Schwimmbad gehen. Eine Frau, die Angst hat, dass ihr Körper ständig bewertet wird, negativ bewertet wird, wird auch Situationen meiden, in denen sie unter vielen Menschen sein müsste.
3: Viele Mädchen und Frauen wollen sich auch nicht freizügig zeigen, weil sie Angst vor Kommentaren über ihr Aussehen haben. Die stehen für viele an der Tagesordnung. Raffaella Vanzetta findet alle Kommentare schlecht, auch Komplimente. Auch die seien immer eine Bewertung und damit eigentlich unpassend.
11: Das hilft nicht, weil wir leben in einer Welt, wo wir mitkriegen, dass ständig Körper gewertet werden. Dieselben Freundinnen, die dir sagen, du schaust super aus, reden vielleicht über die Beine von der anderen, von der Nebenklasse oder sprechen halt über die Bäuche und vergleichen sich. Und das macht einfach Druck generell. Es macht Druck.
3: Und der Verzicht aufs Schwimmen sei oft nur der erste Schritt. Oft komme schnell ungesundes Verhalten dazu. Jugendliche fasten übermäßig lange, lassen Mahlzeiten aus und dann schlittern sie schnell in eine Essstörung, sagt Vanzetta. Roger Bücher ist Primar in der Brixner Psychiatrie und der Koordinator des Südtiroler Netzwerks für Essstörungen. Ich habe ihn gefragt, was man tun kann, wenn wir bemerken, dass jemand aus unserem Umfeld Unsicherheiten mit dem eigenen Körper hat. Bücher?
12: Freundinnen, aber auch Freunde sollen sie mitreißen in die Öffentlichkeit und sich diesen Badefreuden und dem Sommer hinzugeben.
3: Sollte es wirklich zu blöden Blicken oder Kommentaren kommen, dann können Freunde schützen und bestärken, sagt Bücher. Denn in diesen Tagen können wir alle gut eine Abkühlung vertragen, egal welche Kleidergröße wir haben.
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3: In Bozen haben zwei junge Männer einer Frau die Bankomatkarte gestohlen. Weit sind sie damit aber nicht gekommen. Florian Scheringer mit den Kurznachrichten.
14: Das Auto der Frau war geparkt. Die jungen Männer haben die Scheibe eingeschlagen und die Brieftasche aus dem Innenraum gestohlen. Dann sind sie zu einem Zigarettenautomaten in Brandzoll gegangen und haben dort versucht, Zigaretten zu kaufen. Wenig später hat das Opfer den Diebstahl bemerkt und die Karte gesperrt. Und nach kurzer Zeit haben die Carabinieri auch herausgefunden, wer dahinter steckt. Es sind zwei Brüder aus Leifers. Sie wurden angezeigt, ihnen droht eine Haftstrafe. Eine Schrecksekunde gab es gestern Nachmittag für die Insassen eines Busses auf der Nordtiroler Brennerautobahn. Der Reisebus hat während der Fahrt Feuer gefangen. Der Fahrer hat das bemerkt und ist bei Matrei in eine Pannenbucht gefahren. Er hat dann selbst begonnen, das Feuer zu bekämpfen. Die Polizei konnte den Brand dann mit einem Feuerlöscher ganz löschen. Verletzt wurde niemand. Eine Fahrspur musste aber 1,5 Stunden lang gesperrt werden. Die Ermittlungen zum Eidsturz des Bozner Landesgerichts könnten sich ausweiten. Offenbar hat die Staatsanwaltschaft weitere Menschen im Visier, die etwas mit dem Einsturz zu tun haben könnten. Der Verdacht lautet, dass bei der Sanierung tragender Säulen nicht korrekt gearbeitet wurde. Außerdem sollen eigentlich vorgesehene Kontrollen ausgelassen worden sein. Bisher wurde ja gegen 5 Bauingenieure ermittelt. Jetzt werden E-Mails und Chatverläufe durchleuchtet, um Hinweise auf weitere Personen zu finden. Allein in Deutschland sind diesen Sommer schon 12.500 Menschen durch die Hitze gestorben, schätzt das Robert-Koch-Institut. Das ist viel mehr als in den letzten Jahren. Und am Ende des Sommers könnten es noch mehr sein. Das Institut spricht von einer zurückhaltenden Schätzung. Hohe Temperaturen belasten den Kreislauf und die Organe. Außerdem trocknet sie die Schleimhäute aus. Das macht vor allem älteren und kranken Menschen zu schaffen. Das Personalkarussell rund um US-Präsident Trump dreht sich weiter. Seine Sprecherin Caroline Leavitt hört Ende des Monats auf. Sie will nämlich mehr Zeit mit der Familie verbringen. Die 28-Jährige hat im Mai ihr zweites Kind bekommen. Leavitt ist die bisher jüngste Pressesprecherin im Weißen Haus. Unter Medienvertretern ist sie umstritten. Sie greift Journalisten immer wieder an und wirft ihnen Fake News vor. Außerdem hat sie den Zugang zum Weißen Haus für einige renommierte Medien beschränkt. Wer künftig für Trump vor der Presse sprechen wird, das ist noch unklar.
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14: Die Verbraucher in Südtirol werden optimistischer, aber nur leicht. Der Wert liegt immer noch deutlich unter dem langfristigen Durchschnitt wegen der vielen globalen Krisen. Ganz so schlimm wie im Frühjahr, als der Iran-Krieg gerade ausgebrochen war, ist es aber nicht mehr. Das hat eine neue WIFO-Umfrage ergeben. Auch im restlichen Italien und in Europa hat sich das Konsumklima etwas erholt. Dieser Wert gibt an, ob Bürger ihr Geld eher ausgeben oder eher sparen möchten. Und bei der aktuellen Unsicherheit sind eher wenige in Spendierlaune. Schauen wir noch an die Börsen in Europa. Die sind heute im Plus. DAX in Frankfurt mit 0,5%, MIP-Index in Mailand mit 0,4%.
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3: Immer mehr Menschen verzichten auf Fleisch, Milch und andere tierische Produkte. Besonders unter jungen Menschen gibt es viele Vegetarier und Veganer. Das bedeutet für die Gastronomie eine Umstellung. Schließlich lernen Köche im Normalfall in ihrer Ausbildung nicht, ohne Butter zu kochen oder wie man Tofu richtig zubereitet. Das soll sich jetzt ändern. Ab diesem Schuljahr gibt es in Brixen am Berufsbildungszentrum Emma Hellensteiner eine neue Zusatzausbildung. Die Teilnehmerinnen und Teilnehmer lernen, pflanzliche Gerichte zuzubereiten. Birgit Locher, für viele Veganer ist dieser Schritt längst überfällig.
4: Ja, das findet unter anderem Lisa Resch. Sie ist selbst Veganerin und führt zusammen mit ihrer Familie das Hotel Steinecker Hof in Steineck. Betriebe müssten ihre Speisekarten anpassen, sonst könnten viele Kunden wegfallen. Im Betrieb von Lisa Resch gibt es fast nur vegane und vegetarische Gerichte. Zubereitet werden die von zwei Köchen, einer davon ist vegan. Wie läuft das dann eigentlich ab, wenn ein Gast trotzdem ein Schnitzel aus Fleisch bestellt?
16: Jetzt in der Küche tauschen sie sich eigentlich alle wie ob, wer welche Gerichte macht. Und dann macht der Chefkoch das Fleisch. Dann haben wir auch noch jemanden, der es kosten kann, weil das ist logisch auch wichtig. Das einzige Frühstücksbuffet ist noch ganz klassisch. Da haben wir auch die Wurstplatten, die Käseplatten. Und da müssen wir dann beim Aufschnitt schneiden. Und so muss man dann kurz mit den Wurstwaren ein bisschen tieren. Und eben schauen wir dann schon, dass das jetzt wie sorgfältig umgangen wird.
4: Lisa Resch sagt, in ihrem Betrieb müsse der vegane Koch nur wenige Gerichte mit Fleisch zubereiten. Ganz vermeiden lasse es sich aber nicht. Deshalb müsse sich die Kochausbildung von Anfang an ändern, findet Lisa Resch.
16: Es wäre dann einfach schade, wenn potenzielle gute Köche und Köchinnen wegfallen taten, weil sie eben verpflichtet sein, das zu machen. Weil er war zum Beispiel bei meinem Bruder auch der Fall, der nach einem Jahr Kochlehre gesagt hat, nein, das, wenn er da all mit dem Fleisch hantieren muss, das ist einfach nicht für ihn. Ich denke schon, dass es wichtig wäre, das von Tag 1 einzuführen, entweder getrennt oder dass er einfach viel mehr vegane Sachen eingebaut werden und dass man es einfach von vornherein schon lernt.
4: Aber geht das überhaupt? Nein, sagt Patrick Jagerecker. Er ist der Präsident des Südtiroler Köcheverbandes und Lehrer am Berufsbildungszentrum Emma Hellensteiner, wo es ab Herbst die Zusatzausbildung für vegane Köche geben wird.
17: Ausstellen geht nicht, auch die Prüfungen sind so aufgebaut, dass du mit tierischen Produkten arbeiten musst. Danach natürlicherweise kann man sich dahin entscheiden, wenn man möchte. Deswegen ist auch jetzt die Zusatzqualifikation ein Vorteil, auch für vegane oder vegetarische Köchinnen und Köche. Aber im Ganzen und Großen ist die Ausbildung die, wie sie ist. Und da gibt es aktuell keine andere rechtliche Handhabe und deswegen ist es so.
4: Was aber nicht heißen soll, dass in der Schule auf vegane Köche keine Rücksicht genommen wird, sagt Jagerecker.
17: Verkosten absolut nicht erforderlich, weil natürlich muss man auch in die Werte der Schülerinnen entgegenkommen. Der Schüler natürlich. Es gibt ja die Möglichkeit, Handschuhe zu tragen und so ein und so andere. Also man findet immer eine Lösung, aber es ist eine reine Kochausbildung, wo alles dazugehört und deswegen ist auch die Verarbeitung von tierischen Produkten dabei.
4: Nie mit Fleisch in Berührung zu kommen, ist für vegane Köche also vorerst noch nicht möglich. Aber wer sich für die neue Zusatzqualifikation anmeldet und die Abschlussprüfung besteht, kann sich danach immerhin ganz offiziell Veggie-Koch nennen.
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3: Ja, das bringt uns heute keine Überraschungen. Es bleibt strahlend sonnig und dazu gibt es wieder heiße Temperaturen. Maximal werden es jetzt am Nachmittag 32 bis 37 Grad. Lukas Rastner vom Landeswetterdienst, wie geht es denn morgen und in den nächsten Tagen weiter?
18: Morgen gibt es wettertechnisch eine Kopie von heute. Das heißt sehr viel Sonnenschein und am Nachmittag nur wenige Quellwolken. Dazu wird es wieder heiß mit bis zu 37 Grad in Bozen. Ganz ähnlich auch der Samstag mit dem einzigen Unterschied, dass es am Nachmittag und Abend einzelne Gewitter geben kann. Am Sonntag findet die Hitzewelle dann ihr Ende. Zwar gibt es vor allem in der ersten Tageshälfte noch einiges an Sonnenschein, im Tagesverlauf muss man aber mit Annäherung einer Kaltfront mit teils starken Gewittern rechnen.
3: Das war das Südtirol-Journal Mittagsmagazin vom Donnerstag. Wenn Sie mögen, dann hören wir uns morgen wieder. Ich bin Marlies Winkler. Ich wünsche Ihnen noch einen schönen Nachmittag. Machen Sie es gut.
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19: Aus der Landesverkehrsmeldezentrale begrüßt Sie Karin Unterhofer. Kolonnenverkehr und Stau wegen Überlastung gibt es auf der Brenner Autobahn in Fahrtrichtung Süden zwischen Trient Nord und Affi, in Fahrtrichtung Norden zwischen Verona Nord und Trient Nord, auf der Pustertaler Stadtstraße in Richtung Innichen zwischen St. Lorenzen und Bercher und auf der Finchgauer Stadtstraße in Richtung Reschen zwischen Forst und Döll. Allen, die unterwegs sind, eine gute Fahrt.
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2: 10 vor 1.
3: Konsumklima in Südtirol hat sich leicht verbessert. 2 Tote bei Unfall in Kläranlage auf Sizilien. Das Wetter bleibt schön und heiß. Ich bin Sabrina Fleischmann. Grüß Gott.
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3: Die Verbraucher in Südtirol werden etwas optimistischer. Der Wert liegt immer noch deutlich unter dem langfristigen Durchschnitt wegen der vielen globalen Krisen. Ganz so schlimm wie im Frühjahr, als der Iran-Krieg gerade ausgebrochen war, ist es aber nicht mehr. Das hat eine neue WIFO-Umfrage ergeben. Auch im restlichen Italien und Europa hat sich das Konsumklima etwas erholt. Der Wert gibt an, ob Bürger ihr Geld eher ausgeben oder eher sparen möchten. Und bei der aktuellen Unsicherheit sind sehr wenige in Spendierlaune. In Bruneck steht jetzt die erste Fahrradgarage Südtirols. Wie berichtet, wurde das Michael-Bacher-Haus zu einer Art Fahrradgarderobe umfunktioniert. An Werktagen kann man zwischen 9 und 19 Uhr einfach reingehen, sein Fahrrad abgeben und es wird sicher verstaut, komplett kostenlos. Auch E-Bikes können drinnen gratis aufgeladen werden. Jetzt ist die Radlgarage offiziell eröffnet worden. Am ersten Tag sind 50 Räder abgestellt worden. Die Garage ist vorerst bis Ende September geöffnet. Dieser Hitzesommer ist ein historischer Ausreißer, ähnlich wie 2003. Es wird nicht jedes Jahr so extrem heiß wie heuer, das schreibt Landesmeteorologe Dieter Peterlin in den sozialen Medien. Aber durch den Klimawandel würden die Abstände zwischen solchen Extremsommern kleiner werden, sagt Peterlin, und die Intensität von Hitzewellen werde stärker. Vor allem für ältere und kranke Menschen kann Hitze gefährlich sein. Allein in Deutschland sind diesen Sommer schon 12.500 Menschen durch die Hitze gestorben, das schätzt das Robert-Koch-Institut. Lea Matschulat berichtet.
4: Durch das heiße Wetter sind in diesem Jahr bislang mehr Menschen gestorben als in den vorigen und es könnten am Ende noch mehr als die rund 12.500 Hitzetoten werden, von denen das Robert-Koch-Institut aktuell ausgeht. Das RKI spricht von einer zurückhaltenden Schätzung.
3: Auf Sizilien hat ein Arbeitsunfall 2 Todesopfer gefordert. Bei Instandhaltungsarbeiten an der Kläranlage von San Vito Lo Capo hat ein Arbeiter giftige Gase eingeatmet. Auch einer der Sanitäter, die ihm zu Hilfe gekommen sind, ist ums Leben gekommen. Er wollte den Arbeiter mit einer Herzdruckmassage wiederbeleben, aber beide sind noch an der Unfallstelle verstorben. Es heißt weiter schwitzen, mehr zum Wetter gleich.
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3: Die Sonne hat auch am Nachmittag weitgehend freie Bahn und es wird noch heißer mit bis zu 37 Grad. Aktuell messen wir in Fahren und in Brandsol 31, Bruneck meldet 28, Covara 25. In Franzensfeste sind es 29 und in Eiersim-Finchgau werden 28 Grad gemessen. Auch der Freitag wird morgen strahlend schön und heiß.
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8: Schönen Nachmittag aus der Landesverkehrsmeldezentrale. Kolonnenverkehr und Stau wegen Überlastung gibt es auf der Brenner Autobahn in Richtung Norden zwischen Verona Nord und Trient Nord, in Richtung Süden zwischen Rovereto Nord und Affi. Auf der Bustertaler Staatsstraße in Richtung Enichen zwischen St. Lorenzen und Bercha. Kommen Sie gut voran.
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1: Du suchst einen ruhigen Nebenjob? 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
2: 10 vor 2.
3: Vermisstensuche im Eisacktal. 84 Jäger ist abgängig. Das Konsumklima in Südtirol hat sich leicht verbessert. Und das Wetter lässt uns weiter schwitzen. Ich bin Sabrina Fleischmann. Guten Nachmittag.
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3: Im Eisacktal läuft eine große Suchaktion. Vermisst wird der 84-jährige Alois Gruber aus Schrambach. Er ist gestern früh mit einem dunkelgrünen Fiat Panda von zu Hause weggefahren und vermutlich zu einer Wanderung aufgebrochen. Als er nicht zurückgekommen ist, haben seine Angehörigen Alarm geschlagen. Jetzt wird als erstes versucht, sein Auto zu finden, um das Suchgebiet eingrenzen zu können. Die Bergrettung bittet um Hinweise an die Landesnotrufzentrale 112 oder an die Carabinieri. Alois Gruber ist normalerweise mit einem grünen Rucksack und einem grünen Hut unterwegs. Er ist für sein Alter noch sehr fit und rüstig. Die Verbraucher in Südtirol werden etwas optimistischer. Der Wert liegt immer noch deutlich unter dem langjährigen Durchschnitt, aber besser als im Frühjahr, als der Iran-Krieg gerade ausgebrochen war. Das hat eine neue WIFO-Umfrage ergeben. Auch im restlichen Italien und in Europa hat sich das Konsumklima etwas erholt. Dieser Hitzesommer ist ein historischer Ausreißer, ähnlich wie 2003. Es wird nicht jedes Jahr so extrem heiß wie heuer, schreibt Landesmeteorologe Dieter Peterlin in den sozialen Medien. Aber durch den Klimawandel würden die Abstände zwischen solchen Extremsommern kleiner werden und die Intensität von Hitzewellen werde stärker, sagt Peterlin. Viele zieht es heute wieder ins Schwimmbad oder an Seen. Einige verzichten darauf, trotz der Hitze, und zwar, weil sie sich wegen ihres Körpers schämen. Das ist besonders bei Mädchen zwischen 12 und 18 Jahren der Fall. In Südtirol verzichtet fast jedes achte Mädchen aus Scham auf Schwimmen. Im europäischen Durchschnitt sind es sogar noch mehr. Raffaella Vanzetta von der Fachstelle für Essstörungen Infes besorgt das. Es gehe nicht nur darum, dass einige sich bei Hitze nicht abkühlen, sie schränken ihr gesamtes soziales Leben ein, sagt Vanzetta.
4: In der Schule zum Beispiel, ja, also in der Schule macht man ja auch Sportunterricht und manchmal Schwimmen. Und da gibt es Mädchen, die da ganz, ganz große Schwierigkeiten haben, wo uns auch die Mütter erzählen, sie weint den ganzen Tag, weil sie will nicht ins Schwimmbad gehen. Eine Frau, die Angst hat, dass ihr Körper ständig bewertet wird, negativ bewertet wird, wird auch Situationen meiden, in denen sie unter vielen Menschen sein müsste.
3: Der Verzicht auf Schwimmen sei oft nur der erste Schritt. Oft komme schnell ungesundes Verhalten dazu. Jugendliche fasten übermäßig lange und lassen Mahlzeiten aus. Und dann schlittern sie schnell in eine Essstörung, warnt Vanzetta. In Bruneck steht jetzt die erste Fahrradgarage Südtirols. Wie berichtet, wurde das Michael-Bacher-Haus zu einer Art Fahrradgarderobe umfunktioniert. An Werktagen kann man dort zwischen 9 und 19 Uhr sein Fahrrad abgeben und es wird sicher verstaut und das sogar kostenlos. Am ersten Tag wurde das neue Angebot von 50 Radfahrern genutzt. Die Garage ist vorerst bis Ende September geöffnet. Auf Sizilien hat ein Arbeitsunfall zwei Todesopfer gefordert. Bei Instandhaltungsarbeiten an der Kläranlage von San Vito Lo Capo hat ein Arbeiter giftige Gase eingeatmet und das Bewusstsein verloren. Auch einer der Sanitäter, die ihm helfen wollten, ist ums Leben gekommen. Er wollte den Arbeiter mit einer Herzdruckmassage wiederbeleben, aber beide sind an Ort und Stelle verstorben. Die Temperaturen legen weiter zu, gleich die aktuellen Werte.
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3: Die Sonne treibt die Temperaturen weiter nach oben. Bei der Leimburg messen wir jetzt 33 Grad. In Oberfindl und in Meran sind es 32. Mühlwald meldet 27. Auch in Benz im Sarntal werden 27 Grad gemessen. Und 26 sind es in Langdaufers im Finchgau. Auch morgen und am Feiertag am Samstag wird es schön und heiß. Am Samstag können dann einzelne Gewitter dazukommen.
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8: Guten Nachmittag aus der Landesverkehrsmeldezentrale. Von der Brenner Autobahn und von Südtirols Hauptdurchzugstraßen liegen uns momentan keine Störungsmeldungen vor. Allen, die unterwegs sind, eine gute Fahrt.
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2: 10 vor 3.
3: Entwarnung bei Suchaktion im Eisacktal. 84 Jäger waren auf einer Gipfeltour. Anzeige für Nordafrikaner nach Attacke im Einkaufszentrum Algund. Das Wetter ist und bleibt heiß. Ich bin Sabrina Fleischmann. Guten Nachmittag.
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3: Ende gut, alles gut. Das meldet die Bergrettung Brixen bei der Suche nach dem 84-jährigen Alois Gruber aus Schrambach. Es geht ihm gut, ist auf dem Weg nach Hause. Er hatte gestern eine Tour zur Hochpfeilerhütte unternommen, dort übernachtet und heute den Hochpfeiler bestiegen. Seine Angehörigen hatten offenbar von diesen Plänen nichts gewusst und Alarm geschlagen, als er nicht zurückgekommen ist. Daraufhin wurde eine Suchaktion eingeleitet, die jetzt wieder abgeblasen werden konnte. Alois Gruber ist für sein Alter noch sehr fit und rüstig. Viele Mädchen und junge Frauen schämen sich wegen ihres Körpers. Das geht bei einigen sogar so weit, dass sie trotz Hitze nicht ins Schwimmbad oder an den Strand gehen. In Südtirol soll jedes achte Mädchen betroffen sein. Einige wollen sich auch nicht freizügig zeigen, weil sie Angst vor Kommentaren über ihr Aussehen haben. Raffaella Vanzetta von der Fachstelle für Essstörungen Infes findet alle Kommentare schlecht, auch Komplimente. Die seien immer eine Bewertung und damit eigentlich unpassend, sagt sie.
4: Das hilft nicht, weil wir leben in einer Welt, wo wir mitkriegen, dass ständig Körper gewertet werden. Dieselben Freundinnen, die dir sagen, du schaust super aus, reden vielleicht über die Beine von der anderen, von der Nebenklasse oder sprechen halt über die Bäuche und vergleichen sich. Und das macht einfach Druck generell. Es macht Druck.
3: Der Verzicht aufs Schwimmen sei oft nur der erste Schritt. Oft komme schnell ungesundes Verhalten dazu. Jugendliche fasten dann übermäßig lange und lassen Mahlzeiten aus. Und dann können sie schnell in eine Essstörung schlittern, warnt Vanzetta. Die Karabiniere von Algund haben einen 21-jährigen Nordafrikaner wegen Körperverletzung angezeigt. Er soll im Einkaufszentrum Algo einen jungen Osteuropäer zusammengeschlagen und mittelschwer verletzt haben. Das Opfer hat zwar keinen Notruf abgesetzt, den Karabiniere ist es aber durch die Aufnahmen der Videoüberwachung und Zeugenaussagen gelungen, den mutmaßlichen Täter auszuforschen. Ein tragischer Unfall ist in den frühen Morgenstunden im Trentino passiert. In Villa Banale ist ein 20-Jähriger mit seinem Scooter gegen einen Müllwagen geprallt und wurde auf die Straße geschleudert. Er ist noch an der Unfallstelle verstorben. Die Hitzewelle hat uns weiter im Griff. Mehr zu den aktuellen Temperaturen gleich.
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3: Die Sonne hat heute fast keine Konkurrenz und sie treibt die Temperaturen weiter nach oben. In Saloren werden aktuell 35 Grad gemessen. 31 sind es in Mühlen in Daufers, 30 in Sarntein und in Sifern am Ritten und in Rednaun werden aktuell 28 Grad gemessen. Auch morgen wird schön und heiß. Auch am Feiertag am Samstag gibt es hochsommerliche Temperaturen, allerdings mit einzelnen Gewittern am Nachmittag.
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9: Schönen Nachmittag aus der Landesverkehrsmeldezentrale. Von der Brenner Autobahn wurden uns keine Störungen gemeldet. Auf der Brenner Stadtstraße Höhe Blumau Stau nach einem Unfall. Fahren Sie vorsichtig.
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0: Romantica vom italienischen Sänger Ultimo ist ironisch gemeint. Es geht nämlich nicht um eine blühende Romanze, sondern um das schmerzhafte, aber klare Nachwirken und Romantisieren von Erinnerungen, Fehlern und kleinen Alltagsdetails aus der Vergangenheit. Der Song handelt im Wesentlichen von der Nostalgie nach einer vergangenen Beziehung und der Reife, den anderen trotz Trennung loszulassen. Bevor Ultimo berühmt wurde, versuchte er sein Glück bei italienischen Castingshows, wie zum Beispiel X Factor und Amici, und wurde jedoch bei den Castings abgelehnt. Der Durchbruch gelang ihm schließlich 2018 beim Sanremo Festival in der Newcomer-Kategorie. Wahrscheinlich auch dadurch stellte er Jahre später bei seiner Stadiontournee historische Rekorde auf. Für eine einzige Show verkaufte er 250.000 Tickets in nur 3 Stunden.
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2: 10 vor 4.
3: Krimis, der 84-Jährige Isaac Thaler ist wohl auf Suche eingestellt. Der ESC wird im nächsten Jahr am Schwarzen Meer ausgetragen. Das Wetter ist sonnig und heiß. Ich bin Sabrina Fleischmann. Guten Nachmittag.
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3: Ende gut, alles gut, heißt es bei der Suchaktion im Isaaktal. Die Bergrettung Brixen meldet Erfolge bei der Suche nach dem 84-jährigen Alois Gruber aus Schrambach. Es geht ihm gut und er ist auf dem Weg zurück nach Hause. Gestern hatte er eine Tour zur Hochpfeilerhütte unternommen und dort übernachtet. Heute hat er den Hochpfeiler bestiegen. Seine Angehörigen hatten offenbar von diesen Plänen nichts gewusst und Alarm geschlagen. Daraufhin wurde eine Suchaktion eingeleitet, die jetzt wieder eingestellt werden konnte. Alois Gruber ist noch sehr fit und rüstig. Die Karabiniere von Algund haben einen 21-jährigen Nordafrikaner wegen Körperverletzung angezeigt. Er soll im Einkaufszentrum Algo einen jungen Osteuropäer zusammengeschlagen und mittelschwer verletzt haben. Den Karabiniere ist es durch die Aufnahmen der Videoüberwachung und Zeugenaussagen gelungen, den mutmaßlichen Täter auszuforschen. Ein tödlicher Verkehrsunfall ist heute früh im Trentino passiert. In Villa Banale ist ein 20-Jähriger mit seinem Scooter mit hoher Geschwindigkeit gegen einen Müllwagen geprallt und wurde auf die Straße geschleudert. Der junge Mann ist noch an der Unfallstelle verstorben. Der Eurovision Song Contest soll künftig nur in Ländern stattfinden, in denen die Sicherheitslage stabil ist. Das steht in den neuen Regeln, die die Europäische Rundfunkunion beschlossen hat. Im kommenden Jahr ist Bulgarien Gastgeber für den Song Contest. Er findet allerdings nicht in der Hauptstadt Sofia, sondern in der Hafenstadt Burgas statt, berichtet Claudia Wächter.
4: Burgas schlägt Sofia. Eigentlich hatten viele damit gerechnet, dass die bulgarische Hauptstadt das Rennen macht. Nun erwartet den ESC-Tross aber eine ganz besondere Kulisse in der Partymetropole am Schwarzen Meer. Dort gibt's auch eine relativ neue Arena und einen Riesenpark am Strand. Zum ersten Mal findet das Event in Bulgarien statt, dank der letzten ESC-Siegerin Dara und ihrem Song Bangaranga.
3: Vor der Costa Smeralda auf Sardinien ist eine Luxusjacht im Wert von mehr als 8 Millionen Euro gesunken. Ursache war ein Motorschaden, der ein Feuer im Maschinenraum ausgelöst hat. Danach ist Wasser eingedrungen. Die 14 Gäste und Besatzungsmitglieder konnten rechtzeitig in Sicherheit gebracht werden und blieben unverletzt. Für den Besitzer ist der Schaden aber besonders bitter. Er hatte die Yacht erst vor 4 Tagen übernommen. Die Sonne scheint im ganzen Land und heizt weiter auf. Gleich die aktuellen Werte.
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3: Die Webcams zeigen blauen Himmel und strahlenden Sonnenschein im ganzen Land und mit den Temperaturen geht's weiter nach oben. In Fahren hat es aktuell 35 Grad, in Brandsol sind es fast 37. Deutschnofen meldet 26, Franzensfeste 34, in Burgstall sind es 36 und in Inisien werden 31 Grad gemessen. In Bruneck sind es aktuell 33. Auch morgen und am Feiertag wird es schön und heiß. Am Samstag können dann einzelne Gewitter dabei sein.
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8: Eine aktuelle Meldung aus der Landesverkehrsmeldezentrale. Auf der Brenner Stadtstraße zwischen Kardaun und Blumau gibt es ausgedehnte Staus in beiden Fahrtrichtungen nach einem Unfall. Bitte haben Sie Geduld. Allen, die unterwegs sind, gute Fahrt.
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10: Wir steuern auf ein ganz besonderes Hochsommerwochenende zu. Ferragosto bzw. Maria Himmelfahrt steht vor der Tür und vielleicht seid ihr ja noch am Arbeiten. Aber keine Sorge, für den Feierabend haben wir natürlich die passende Unterhaltung für euch mit den Top-Hits.

0: Musik aus längst vergangenen Tagen, Musik von David Bowie und Tina Turner.
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0: An diesem Samstag und Sonntag verwandelt sich die Sportzone Welspark im Hochpostertal in die Bühne für das Fidelux Benefizturnier, das sportliche Doppel-Event des Jahres. Das Turnier wird vom ASTS Welspark veranstaltet und widmet sich zwei wichtigen Herzensprojekten, wie uns Birgit Profanta erzählt.
2: Der ASC Welspark mit der Sektion Tennis organisiert mittlerweile seit 15 Jahren Benefiz-Herren-Doppelturnier, ist eigentlich das einzige Südtirol weit. Das ist vor 15 Jahren gestartet worden mit der Idee oder eigentlich in Memoriam an Federico Luzzi. Federico Luzzi war ganz ein junger, bekannter Tennisspieler, ist schon an der fulminanten Leukämie verstorben. Das Ereignis hat sich der Verein ein wenig zu Herzen genommen und zu sagen, gehen wir her, tun wir etwas Gutes, helfen wir. Und dann ist eben das Benefiz-Herrendoppelturnier ins Leben gerufen worden. Da sind mittlerweile seit jeher ganz viele nationale und auch internationale Profi- oder Ex-Profi-Tennisspieler, was da teilnehmen. Deswegen ist wirklich ganz hochkarätiges Tennis, was man da zu sehen kriegt, also wirklich höchste Qualität. Außerdem ist es logisch, worum geht es um die Spenden, die was gesammelt werden. Die Spenden, die was mir bis zum Schluss, also im Laufe von den Jahren, hat sich das, oder haben wir es gekoppelt mit SBB, das heißt, die Gelder, was gesammelt werden, gehen eben einen Teil in die AIL und einen Teil an SBB. Die AIL heißt, für den, was es nicht weiß, der italienische Verband für die Leukämieforschung, die machen auch wirklich oder investieren Gelder für die Leukämieforschung, auch für die Betreuung von Kranken. Es sind ganz verschiedene Bereiche, wo die Gelder hingehen. Und SBB ist eben das Projekt, da ist ein Tennislehrer von Orling oder ganz ein guter Kollege von uns, Egon Taschler, der seit Jahren in Afrika unten war und bei dem Projekt Mitte tut oder was mit ihm auch mit entstanden ist. Und da geht es eben darum, Kinder, die was nichts haben, von der Straße wegzuholen, also ihnen wirklich eine Option zu geben, dass sie auch über den Sport wie eine andere Perspektive aufs Leben kriegen. Die Spendengelder werden gesammelt durch Spiele. Jetzt die letzten Jahre haben wir Tombolas gemacht, wo man Lose kaufen gekannt hat. Dann haben wir ganz lustige Spiele gehabt, wie eben mit einer Hutsche, mit dem Wasser, wo man Leute anschießen gekannt hat. Und da hat er ein paar Euro dafür gezahlt. Auch die Einschreibegebühren und alles, was in den zwei Tagen, wo das Event gemacht wird, wird noch definitiv gespenden.
0: An diesem Samstag und Sonntag, also Sportzone Welspark im Hochpostertal, da gibt es das Fedelux Benefiz-Turnier, da wird Tennis gespielt beim sportlichen Doppel-Event des Jahres.

0: Die World Skills 2026 finden vom 22. bis 27. September in Shanghai statt. Die eigentlichen Wettbewerbstage sind dann vom 23. bis 26. September. Über 1400 Teilnehmende aus 73 Ländern und 64 Berufen kommen bei den World Skills 2026 in Shanghai zusammen. Eben um ihre Fähigkeiten auf der weltweit größten Bühne der Berufsbildung unter Beweis zu stellen. Auch 15 Jugendliche werden an den Weltmeisterschaften der Berufe teilnehmen aus Südtirol. 15 Teilnehmende, 13 Berufe, 15 persönliche Geschichten. Heute erfahren wir jene Geschichte von Vera Karschbaumer aus Feldturns.
1: Ich bin die Vera aus Feldturns und ich trete in Shanghai für den Beruf Digital Construction, also digitales Bauen, an.
0: Digitales Bauen, was muss man denn in diesem Beruf besonders gut können oder anders gesagt, was unterschätzen Außenstehende?
1: Bei meinem Beruf muss man vor allem genau sein und auch gut Probleme lösen können, weil jedes Gebäude anders ist und neue Herausforderungen mit sich bringt.
0: Und erzähl mal ganz kurz, wie die Vorbereitung läuft oder die mentale Vorbereitung.
1: Bei mir ist die tägliche Arbeit im Büro sicher eine gute Vorbereitung, aber eben auch zusätzlich Trainings, in dem ich Testprojekte von den World Skills mache. Das ist dann auch wie eine Simulation vom Wettbewerb. Und da tue ich dann auch zeitlich stoppen, damit ich dann sehe, ja, was klappt schon, wo kann ich mich noch verbessern. Und wir Teilnehmer, wir werden auch mental auf die World Skills vorbereitet. Wir haben wieder mal ein Treffen mit einem Mentaltrainer und das ist sicher ganz gut, um auch dann weniger nervös zu sein vor Ort.
0: Ich finde es einen recht außergewöhnlichen Beruf. Wie bist du denn dazu gekommen und wer unterstützt dich denn?
1: Ich arbeite jetzt seit 3 Jahren beim Ingenieurbüro Bergmeister, ursprünglich als Geometerin. Ich habe dann aber die Möglichkeit gekriegt, eine Zusatzausbildung zu machen zur BIM-Koordinatorin. Und durch Cell habe ich dann eigentlich von den World Skills erfragt, weil die Valentina, meine Mitarbeiterin, da schon länger als Expertin auch dabei ist. Und die Cell unterstützt mich da auch ganz fest. Und ja, zudem war ich auch von meiner Familie, von Freunden und von den Mitarbeitern unterstützt.
0: Es dauert ja nicht mehr lange bis Shanghai. Wie schaut es denn mit dem Druck aus oder den Erwartungen?
1: Shanghai ist jetzt nicht mehr weit weg, deswegen der Druck und die Nervosität wachsen sicher auch wieder. Aber ja, mein persönliches Ziel ist einfach enden, mein Bestes zu geben. Und ich finde es cool, dass ich die Möglichkeit habe, mich mit Leuten von der ganzen Welt zu messen und zu schauen, wo ich stehe.

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0: Wir schauen für euch auf die Straßen Südtirols und da sind auf der SS12 bei Blumau konnte die Brennerstraße nach dem Unfall wieder für den Verkehr geöffnet werden. Es gibt aber noch lange Staus in beiden Richtungen, falls ihr da unterwegs seid. Dann verliert ihr zum Beispiel bei der Abzweigung Thiers-Blumau 10 Minuten wegen Überlastung. Genauso schaut es aus bei der Landesstraße 43. Und zwar im Abschnitt mit der Olang, da gibt es auch 10 Minuten Zeitverlust. Und auf der Bustertaler Staatsstraße, da verliert ihr Folgendes, nämlich 20 Minuten, wenn ihr unterwegs seid, zwischen Abschnitt Welsberg und Percha.
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3: 39 Verdienstkreuze und Medaillen gehen heuer nach Südtirol. Gutes Ende bei Suche nach 84-Jährigem aus dem Eisacktal. Das Wetter, der heiße Hochsommer, geht weiter. Ich bin Sabrina Fleischmann, guten Nachmittag.
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3: Am Samstag, dem Hoch-Unser-Frauentag, werden in der Hofburg in Innsbruck wieder die traditionellen Ehrungen an verdiente Persönlichkeiten aus Nord-, Ost- und Südtirol verliehen. Mit dem Verdienstkreuz werden heuer 10 Südtirolerinnen und Südtiroler geehrt. Dazu gehören der frühere HGV-Präsident und SVP-Senator Manfred Binsker, der Seniorenvertreter Otto von Dellemann, die frühere Kindergarteninspektorin Christa Wessner und Petra Theiner aus Prat. Sie setzt sich seit vielen Jahren dafür ein, das Leben der Menschen in den Slums von Kalkutta in Indien zu verbessern. Auch Joachim Kehrer aus Brixen und Hermann Rocker aus Sechsten bekommen ein Verdienstkreuz. Dazu kommen noch 29 Verdienstmedaillen, 9 davon gehen an Frauen. Entwarnung gibt es für Bergrettung, Feuerwehren und Karabiniere bei der Suche nach dem 84-jährigen Alois Gruber aus Schrambach. Er ist wohl auf und nach einer Bergtour auf dem Weg nach Hause. Zuerst wurde sein Auto auf einem Parkplatz in Pfitsch gesichtet und dann hat sich herausgestellt, dass er in der Hochpfeilerhütte übernachtet hatte und heute den Gipfel bestiegen hat. Die Suchaktion wurde daraufhin eingestellt. Der 84-jährige ist topfit, denn der Hochpfeiler ist 3500 Meter hoch und auch der Weg zur Hütte ist lang und anstrengend. Russland hat wieder Raketen und Drohnen auf die Ukraine abgefeuert und dabei auch zivile Ziele ins Visier genommen. Bei einem Angriff auf einen Passagierzug in der Region Odessa sind der Lokführer und sein Assistent getötet worden. 340 Passagiere mussten evakuiert werden. Katharina Schröder berichtet.
4: Der ukrainische Präsident Selenskyj veröffentlichte in sozialen Medien ein Foto, das Feuer und Zerstörungen an einem Teil eines Zugs zeigt. Der Drohnenpilot müsse gewusst haben, dass es sich um ein ziviles Objekt handelt, sagte Selenskyj. Er forderte erneut Hilfe bei der Flugabwehr und mehr Druck auf Moskau.
3: Die Zahl der zivilen Todesopfer in der Ukraine hat im Juli nach Angaben der UNO ihren höchsten Stand seit 4 Jahren erreicht. Im letzten Monat sind bei russischen Angriffen mindestens 437 Zivilistinnen und Zivilisten getötet worden. Weitere 2600 wurden verletzt. Der Eurovision Song Contest soll künftig nur in Ländern stattfinden, in denen die Sicherheitslage stabil ist. Das steht in den neuen Regeln der Europäischen Rundfunkunion. Im kommenden Jahr findet der Song Contest in Bulgarien übrigens nicht in der Hauptstadt Sofia, sondern in der Hafenstadt Burgas statt. Das wurde heute entschieden. Burgas ist eine Touristenhochburg und liegt am Schwarzen Meer. Es bleibt vorerst heiß und trocken. Mehr zum Wetter gleich.
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3: Die Sonne gibt weiter Vollgas und in Gargazon und in Auer werden jetzt 37 Grad gemessen. In Meran sind es 35, in Mühlwald 30, Naturns und Oberfintel melden 34 und 28 sind es in Penz im Sauntal. Auch in den nächsten Tagen bleibt es schön und heiß. Auch morgen erreichen die Höchstwerte bis zu 37 Grad.
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2: Karin Unterhofer aus der Landesverkehrsmeldezentrale. Auf der Brenner Stadtstraße zwischen Kardaun und Blumau gibt es immer noch ausgedehnte Staus in beiden Fahrtrichtungen nach einem Unfall. Und auf der Pustertaler Stadtstraße nicht um Brixen zwischen Welsberg und Bercher abschnittsweise Kolonnenverkehr wegen Überlastung. Allen, die unterwegs sind, eine gute Fahrt.
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10: Am Mikrofon für euch, Albert Deacon. Es geht jetzt rein mit folgenden Themen, zum Beispiel die Bike Garage in Bruneck oder der Wandertipp hier auf Radio Holiday, also passend für den Format, für den Feierabend hier. Auch Musik von The Doggy Sink.

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1: Zu Gast heute im Holiday-Wandertipp Judith Niederwanger und Alexander Bichler.
2: Hoi, liebe Radio-Holiday-Hörer. Da ist Judith und der Alex vom Roten Rucksack. Und heute haben wir für Enk einen Wandertipp aus unserem neuen Buch Die schönsten Touren und Fotospots Südtirol und Dolomiten.
1: Judith und Alex, wohin nehmt ihr uns heute eigentlich mit?
3: Unser heutiger Tourentipp führt ins Ei auf den Hexensturm oder auf Ladinisch Sastestria. Der 2477 Meter hohe Gipfel liegt zwischen dem Val Parola und dem Falzarego Pass und verbindet eine beeindruckende Dolomitenlandschaft mit einem ganz besonderen Stück Geschichte.
1: Perfekt. Und wo startet unser Abenteuer?
3: Los geht's beim Parkplatz vom Museum Forte Tre Sassi.
2: Schon nach wenigen Minuten taucht man in ein weit verzweigtes System aus Laufgräben, Stollen und Schützengräben ein. Eine Taschenlampe sollte Senk unbedingt mitnehmen, weil einige Tunnel komplett dunkel sein.
1: Warum führt uns der Weg eigentlich durch diese Tunnel?
2: Genau da ist im Ersten Weltkrieg die Front zwischen Österreich-Ungarn und Italien verlaufen. Der Hexensturm hat damals als Beobachtungsposten gedient, von da aus man Skadotal und die wichtigsten Passstraßen gut überwachen gekannt hat.
1: Klingt ja spannend, aber findet man in der Dunkelheit überhaupt den richtigen Weg?
2: Die gut sichtbare Markierung führt vorbei an zahlreichen Stellungen und durch enge Gräben und Felsentunnel stetig bergauf.
3: Zum Schluss geht's noch über ein paar Eisenleitern ein, bevor wir nach knapp einer Stunde das Gipfelkreuz erreichen.
1: Und oben angekommen, was erwartet uns am Gipfelkreuz?
3: Oben erwartet uns ein beeindruckendes 360-Grad-Panorama mit Blick auf die Marmolata, in Lager 2, die Tofanen und viele weitere Dolomitengipfel.
1: Bei so einer Aussicht möchte man am liebsten gar nicht mehr runter. Wo geht's denn schließlich wieder ins Tal?
3: Der Abstieg erfolgt auf demselben Weg wieder zurück zum Ausgangspunkt. Mit leicht 2,2 Kilometern und um 300 Höhenmetern ist die Wanderung recht kurz. Ein bisschen Trittsicherheit braucht es an einigen Stellen, aber auf jeden Fall.
1: Also wem würdet ihr, Alex und Judith, diese Tour ans Herz legen?
2: Wer Natur, Geschichte und spektakuläre Ausblicke miteinander verbinden möchte, findet am Hexensturm eine richtig außergewöhnliche Tour, die trotz ihrer Kürze lang in Erinnerung bleibt. Und nebenbei lässt sie sich noch perfekt als Sonnenuntergangstour machen.
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0: In Kürze, Viertel nach fünf, Radio Holiday hier. Und ja, ihr habt es sicher schon gehört, wir haben ja davon erzählt, Südtirol hat eine Bike-Garage, und zwar in Bruneck. Da haben wir auch schon mehrmals darüber berichtet. Und Judith Brucker, die hat den Bürgermeister der Stadt Bruneck, Bruno Wolf, vor das Holiday-Mikrofon geholt diesbezüglich.
1: Ich trage die Idee mit natürlich. Ich finde das ganz, ganz eine tolle Idee. Gerade weil wir alle auf den Radl aufspringen sollten und in die Stadt fahren, statt mit dem Auto. Ja, der eine und der andere hat dort wirklich ein wertvolles Radl oder hat Gepäck drauf. Und dass man das jetzt sicher und einfach vor allem aussperren kann, ist ganz, ganz wichtig und toll. Und ich hoffe, dass das nächstes Jahr, also dass das Früchte trägt, dass man nächstes Jahr entweder diesen Raum nochmal nutzt oder eventuell einen neuen findet.
2: Jetzt bis Ende September gibt es die Parkgarage da, oder die Bike-Garage besser gesagt. Was passiert danach?
1: Danach wird bewertet, wie viele Leute da waren. Es wird bewertet, von wo sie herkommen. Dann wird man schauen, ob das Früchte trägt, wo ich davon ausgehe. Und dann wird entschieden, ob man und wie man in welcher Form, auch für die Uhrzeiten, für die Preise, das nächste Jahr weitermacht.
2: Was passiert mit dem Michael-Backer-Haus danach?
1: Michael-Backer-Haus soll zeitnah erneuert werden. Der Landesrat Bianchi hat ein Versprechen gegeben, dass ein Architekturwettbewerb stattfindet und dann hoffentlich in den nächsten Jahren tatsächlich endlich umgesetzt wird.
0: Der Bruneker Stadtrat Daniel Schönhuber war der Initiator des neuen Projektes.
2: Also in Daniel Schönhuber haben wir da. Grüß dich erst einmal.
3: Hallo, grüß dich.
2: Also Daniel, das ist ja ganz eine tolle Initiative da für Radler. Wie ist man dann auf das gekommen?
3: Auf die Idee bin ich deshalb gekommen, weil gerade durch meine Arbeit, ich bin ja Kaufmann vom Beruf, bin allem in Kontakt mit den Gästen und mit den Mitarbeitern nachher. Und die haben eine Rückmeldung gekriegt, wir haben keine Möglichkeit, unser E-Bike sicher irgendwo zu parken und da aufzuladen nachher. Und dann habe ich die Idee, und ich habe mich selber nachgedacht und dann bin ich zur Idee gekommen, wir brauchen eigentlich keine Garage. Ich bin nach dem Bruneck auf Ausschau gegangen, ich habe zwei, drei Räumlichkeiten angeschaut und zum Ende sind wir da gelandet, im Michel-Bacher-Haus, und ich finde, das ist einfach der ideale Platz durch die Größe, durch die Sichtbarkeit. Ich glaube, das kann gleich funktionieren.
2: Jetzt von 9 bis 19 Uhr ist da die Garage geöffnet sozusagen. Was passiert, wenn man das Radl vergisst oder zu spät kommt?
3: Jetzt der Mitarbeiter wird sicherlich noch eine Viertelstunde länger warten nachher, aber wir hoffen nicht, dass es passieren tut. Wo wir sicherlich vielleicht ein bisschen nachbessern müssen, ist in der Früh nachher. Und wenn wir sehen, es läuft schon in der Früh, dass das mehr Leute Daten schon gerne vor 9 ins Radl abgeben wollen, werden wir sicherlich kurzfristig das auch noch organisieren.
0: Umgesetzt wurde das Pilotprojekt gemeinsam von Stadtgemeinde Bruneck, Bezirksgemeinschaft Bustertal, Tourismusverein und HDS. Die beteiligten Partner haben auch die Finanzierung des Angebots übernommen.
4: Hallo, ich bin die Ziglauer Marion. Ich bin die Obfrau vom HDS, Ortsgruppe in Bruneck. Ich bin heute hier, weil ich finde, das ist eine ganz tolle Initiative, so eine Radlgarage, weil es einfach die Erreichbarkeit von aller Seiten stärkt. Und der Bruneck hat ja schon einen großen Radlabstellplatz am Bahnhof unten, aber das ist natürlich für viele ein bisschen zu weit entfernt. Und vor allem für die Mitarbeiter, die was schnell an ihren Arbeitsplatz wollen, ist das da sehr zentral und ganz, ganz eine gute und tolle Initiative.
2: Ja, es ist ja für den Handel oder beziehungsweise für den HDS ist ja überhaupt toll, weil auch wenn man einmal schnell einkaufen will, dann weiß man, das Radl auf einen sicheren Platz.
4: Ganz genau. Eben, man muss sich nicht Sorgen machen und man muss auch seine Einkaufstaschen nicht schleppen. Und deswegen, wie gesagt, die Radler nehmen zu, die Leute fahren gerne mit dem Radl. Und eben, wie wir auch gehört haben, die Radlwege werden auch ausgebaut. Deswegen kommen auch Gas, ist Sand, ist Bercher, das sind keine Entfernungen mehr. Und da werden die Radler natürlich verstärkt im Stadtbild sichtbar sein.
0: Zunächst soll die kostenlose Fahrradgarage bis Ende September betrieben werden, und zwar von 9 bis 19 Uhr, Sonn- und Feiertage ausgenommen. Friedrich Mittermeier war bei der Pressekonferenz auch vor Ort.
5: Ich bin Bürgermeister der Gemeinde Brax und Referent in der Bezirksgemeinschaft für die Radlwege.
2: Herr Mittermeier, was halten Sie da jetzt von der ersten Bike-Garage? Das ist ja ganz ein neues Konzept.
5: Ja, ich glaube, das ist ganz eine tolle Initiative. Ich glaube, wir als Bezirksgemeinschaft sind zuständig natürlich für die Instandhaltung der Radlwege, nicht für die Garage. Aber ich glaube, wenn man heute die Schnellradlwege ausbauen möchten, und ich glaube, das ist der Wunsch von vielen, ne? Zum Beispiel, wenn wir heute das neue Projekt Bruneck-Pfalzen sägen natürlich, oder auch von Dolhauser oder Becher-Bruneck, ich glaube, es ist einfach notwendig, dass diese Leute, was kommen, auch die Möglichkeit haben, das Radl sich unterzustellen.
2: wäre ein Konzept, das man theoretisch noch ausbauen könnte, also für andere Städte auch, oder?
5: Nein, ich glaube, man muss einmal jetzt diesen Probelauf machen, dann sieht man, wie es angenommen wird, und ich glaube, eine Verbesserung ist sicher allen möglich.
0: Judith Pucker hat sich umgehört bei der ersten Bike Garage Südtirols beim Michael Bacher Haus in Bronneck.
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2: Guten Abend aus der Landesverkehrsmeldezentrale. Auf der Brenner Staatsstraße zwischen Blumau und Kardaun, Höhe Gastrofresch, wurde die Unfallstelle geräumt. Die Staus lösen sich langsam auf. Gute Fahrt.

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2: Ein Hochdruckgebiet mit Zentrum über Westeuropa war heute wetterbestimmend im Alpenraum. Am Nachmittag entstehen nur wenig und flache Quellwolken. Das heißt, damit dominiert den ganzen Tag der Sonnenschein. Die Temperaturen sind weit über dem Durchschnitt und erreichen 33 Grad im Starzing, 37 Grad in Bozen. Aktuell in Bruneck messen wir 34 Grad. Wie schaut es morgen bzw. am Wochenende aus Richtung Feiertag am Wochenende? Das weiß der Meteorologe im Wetteramt des Landes, Lukas Rastner.
3: Morgen gibt es wettertechnisch eine Kopie von heute. Das heißt sehr viel Sonnenschein und am Nachmittag nur wenige Quellwolken. Dazu wird es wieder heiß mit bis zu 37 Grad in Bozen. Ganz ähnlich auch der Samstag mit dem einzigen Unterschied, dass es am Nachmittag und Abend einzelne Gewitter geben kann. Am Sonntag findet die Hitzewelle dann ihr Ende. Zwar gibt es vor allem in der ersten Tageshälfte noch einiges an Sonnenschein, im Tagesverlauf muss man aber mit Annäherung einer Kaltfront mit teils starken Gewittern rechnen. Die Temperaturen gehen etwas zurück. Unbeständig wird es am Montag, da zieht dann auch die Kaltfront durch und die bringt Regenschauer und Gewitter. Die Temperaturen gehen noch etwas zurück.
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2: Auf der Landesstraße 40 bei Bruneck gibt es Behinderungen nach einem Unfall. Zudem gibt es im Abschnitt Kollmann-Bozen-Nord 35 Minuten Zeitverlust nach einem Unfall. Außerdem gibt es Wartezeiten von knapp 10 Minuten im Abschnitt Petraces-Corvara auf der Gardadaler Staatsstraße. Die Pustertaler Staatsstraße, da schaut es so aus, zwischen Rasen am Tolz und Bercher brauchen Sie 10 Minuten länger aufgrund von Überlastung.
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3: Ehrungen am Hochunser Frauentag auch für 39 Südtirolerinnen und Südtiroler. Verbraucherschützer klagen gegen Datenbrillen. Das Wetter, die Hitzewelle geht weiter. Ich bin Sabrina Fleischmann, guten Abend.
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3: Am Hochunser Frauentag werden in der Hofburg in Innsbruck jedes Jahr verdiente Persönlichkeiten aus Nord-, Ost- und Südtirol für ihre Verdienste ausgezeichnet. Übermorgen Samstag ist es wieder soweit. Mit dem Verdienstkreuz werden 10 Südtirolerinnen und Südtiroler geehrt. Dazu gehören unter anderem der frühere HGV-Präsident und SVP-Senator Manfred Binsker, der Seniorenvertreter Otto von Dellemann und Petra Theiner aus Brat. Sie sammelt seit vielen Jahren Spenden für Projekte in Indien, um das Leben der Menschen in den Slums von Kalkutta zu verbessern. Auch Joachim Kehrer aus Brixen und Hermann Rocker aus Sechsten bekommen ein Verdienstkreuz. Dazu kommen noch 29 Verdienstmedaillen, 9 davon gehen an Frauen. Eine von ihnen ist Ingrid Beikircher aus St. Intaufers. Sie wird für ihre Verdienste um den Alpenverein AVS ausgezeichnet. Entwarnung für Bergrettung, Feuerwehren und Karabiniere bei der Suche nach dem 84-jährigen Alois Gruber aus Schrambach. Er ist wohl auf und nach einer Bergtour auf dem Heimweg. Zuerst wurde sein Auto auf einem Parkplatz in Pfitsch gesichtet. Dann hat sich herausgestellt, dass er in der Hochpfeilerhütte übernachtet hatte und heute den Gipfel bestiegen hat. Die Suchaktion wurde daraufhin eingestellt. Die Datenbrillen, mit denen man jederzeit filmen und fotografieren kann, geraten immer mehr in die Kritik. Verbraucherschützer haben jetzt eine Klage gegen Hersteller und Verkäufer eingereicht, wegen Bedenken beim Datenschutz. Grundsätzlich ist es so, dass niemand ohne ausdrückliche Zustimmung gefilmt oder fotografiert werden darf. Da greifen nämlich die Datenschutzregeln. Und die bringen strafrechtliche Konsequenzen mit sich, sagt der Meraner Anwalt Thomas Schnitzer.
4: Hier gehen, je nachdem, wie das genau gefilmt worden ist und wozu es verwendet worden ist, auch bis zu 4 Jahren Haftstrafe, also Freiheitsentzug. Auch die Garantiebehörde für Datenschutz kann hier Strafen festlegen. Die gehen auch um bis zu 20 Millionen Euro.
3: Vor allem Frauen berichten, heimlich gefilmt worden zu sein. Mitbekommen haben sie das aber erst, als sie die Aufnahmen von sich dann im Netz gesehen haben. Der Vulkan Ätna auf Sizilien kommt nicht zur Ruhe und der Flughafen von Catania ist weiter lahmgelegt. Die Betreibergesellschaft hat die Sperre erneut verlängert, bis um 2 Uhr in der Nacht. Seit der Ätna Rauch und Lava ausspuckt, mussten bereits mehr als 700 Flüge gestrichen werden. Viele Touristen sitzen fest. Es bleibt heiß und auch trocken in Südtirol. Die weiteren Wetteraussichten gleich.
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3: Mit viel Sonne und hochsommerlichen Temperaturen geht's in den Abend. In Salurn werden aktuell 35 Grad gemessen. In Mühlen in Taufer sind es 30, in Schlanders 32, Sarntein meldet 26 und in Rednaun werden noch 28 Grad gemessen. Auch morgen und in den nächsten Tagen bleibt es heiß. Morgen schaffen die Höchstwerte wieder bis zu 37 Grad.
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9: Schönen Abend aus der Landesverkehrsmeldezentrale. Auf der Brenner Staatsstraße zwischen Blumau und Kardaun, Höhe Gastrofreisch, wurde die Unfallstelle geräumt. Die Staus lösen sich langsam auf. Pustertaler Staatsstraße in Richtung Brixen zwischen dem Olanger Stausee und Bercher, abschnittsweise Kolonnenverkehr und Stau wegen Überlastung. Kommen Sie gut voran.
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3: Verbraucherschützer klagen gegen Datenbrillen. Explosion in Munitionsfabrik bei Rom. Arbeiter können sich retten. Das Wetter bleibt vorerst noch hitzig. Ich bin Sabrina Fleischmann. Guten Abend.
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3: Datenbrillen geraten immer häufiger in die Kritik. Grund dafür ist, dass man damit jederzeit heimlich filmen und fotografieren kann. In Deutschland klagen Verbraucherschützer deshalb jetzt gegen die Hersteller und Verkäufer dieser Brillen. Doch sie können auch positive Effekte haben. Für bestimmte Berufe können sie eine große Hilfe sein. Das sagt Stefan Gaslitter, Generaldirektor der Südtiroler Informatik AG. Zum Beispiel in der Medizin.
4: Ich könnte bei einer Untersuchung wirklich den Megaspezialisten über solche Smartbrillen hinzuschalten und sagen, du, ich sehe das, was siehst du? Also es gibt durchaus auch extrem positive Anwendungen, aber wie immer, Technologie ist neutral und die Frage ist, wie man sie einsetzt.
3: Die smarten Brillen könnten zum Beispiel mit der KI direkt Informationen in die Gläser und somit ins direkte Sichtfeld einblenden. Im Bozner Stadtzentrum ist es wieder zu einer Schlägerei gekommen, diesmal in der Goethestraße. Eine Polizeistreife hat eingegriffen und einen 19-jährigen Tunesier als Angreifer identifiziert. Er ist bereits wegen anderer Straftaten Polizei bekannt und wurde angezeigt. Und ein 30-jähriger Albaner hat eine Anzeige wegen Hehlerei kassiert, weil er ein Abo für den öffentlichen Nahverkehr bei sich hatte, das im Juli einem Bozner gestohlen worden war. In einer Munitionsfabrik in Colleferro in der Nähe von Rom ist es heute Nachmittag zu einem Brand gekommen, der eine Explosion ausgelöst hat. Der Knall war kilometerweit zu hören und hat die Anrainer aufgeschreckt. Verletzt wurde aber niemand. Die Arbeiter konnten sich nach dem Brandalarm rechtzeitig in Sicherheit bringen. In Friaul-Julisch-Venetien ist kein Ende der Waldbrände in Sicht. Sie werden auch aus der Luft bekämpft und dazu kommt Hilfe von den Nachbarn aus Kärnten. Ein italienisches Löschflugzeug darf den Weißen See anfliegen und dort Wasser aufnehmen. Und in Griechenland wütet ein großer Waldbrand auf der Halbinsel Chalkidiki. Die Bewohner von mehreren Dörfern und Urlauber mussten evakuiert werden, auch über das Meer. In der Türkei ist vor der Küste des Urlaubsortes Fethiye ein Ausflugsboot mit Touristen in Brand geraten. 115 Menschen, darunter auch Kinder, sind mit Rettungswesten ins Meer gesprungen, um sich in Sicherheit zu bringen. Sie wurden anschließend von der Küstenwache an Land gebracht. 11 Personen wurden mit leichten Rauchgasvergiftungen ins Krankenhaus eingeliefert. Das heiße Sommerwetter geht weiter. Die genauen Aussichten fürs Wochenende gleich.
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3: Die Sonne hat heute wieder gute Arbeit geleistet. Auch jetzt am Abend ist es noch heiß. Wir messen in Bozen 36 Grad, in Meran und Schlanders sind es 32. Bruneck und Brixen melden 31, auch Sterzing hat es 31 und in Wolkenstein kann man durchschnaufen bei 20 Grad. Auch morgen und am Wochenende bleibt es heiß mit bis zu 37 Grad. Ab Sonntag ist dann Abkühlung in Sicht.
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8: Hier ist die Landesverkehrsmeldezentrale. Guten Abend. Pustertaler Stadtstraße in Richtung Brixen zwischen dem Olanger Stausee und Bercha abschnittsweise Kolonnenverkehr und Stau wegen Überlastung. gute Fahrt.
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1: Guten Abend aus der Landesverkehrsmeldezentrale. Von der Brenner Autobahn und auch von den anderen Hauptstraßen Südtirols wurden uns keine Störungen gemeldet. Kommen Sie gut ans Ziel.

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